0: Es ist 2 Uhr und 27 Minuten. 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
1: Am frühen Morgen liegt bei uns vielerorts Nebel. Örtlich ist leichter Frost möglich. In der Nacht liegen die Tiefstwerte zwischen minus 2 und 3 Grad. Bis zum Vormittag lockert es in Bayerisch-Schwaben und dem Allgäu auf. Später folgt leichter Regen. Zum Abend hin ist es bewölkt, während der Wind etwas auffrischt. Der Radio Schwaben 3-Tage-Trend. Morgen zeigt sich der Tag freundlich. Es gibt zeitweise Sonne. Abends bildet sich stellenweise wieder Nebel bei 14 bis 17 Grad. Am Donnerstag beginnt der Tag örtlich neblig. Später gibt es Auflockerungen. Im weiteren Wochenverlauf ist es neblig, regional auch etwas kühler. Die aktuellen Wetterwerte. In Bobingen 2 Grad bei leicht bewölktem Himmel, in Bad Wörishofen 5 Grad und in Weißenhorn 1 Grad.
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1: Ruhiger und störungsfreier Verkehr im Sendegebiet. Geblitzt wird nur an einer Stelle, auf der Hauselbergstraße in Donauwörth. Die kostenfreie Verkehrs- und Blitzer-Hotline 08000 11 82 11.
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1: Zum Start in den Tag liegt teils Nebel. Örtlich ist es klar, bei kaum Wind. Heute Vormittag lockert es auf. Um die Mittagszeit kommt leichter Regen auf. Und abends ist es wieder trocken und bewölkt. In den frühen Morgenstunden reicht die Spanne von leichtem Frost bis 4 Grad. Momentan haben wir in Stadtbergen 2 Grad, in Bad Hindelang 1 Grad bei klarem Himmel und in Illertissen 3 Grad. Der Radio Schwaben 3-Tage-Trend. Morgen ist es zunächst freundlich, am Nachmittag wechselnd bewölkt und abends örtlich neblig, bei 13 bis 17 Grad. Am Donnerstag ist es stellenweise zunächst neblig, danach gibt es freundliche Abschnitte, später ist es wieder trüber. Am Freitag zeigt sich das Wetter in Bayerisch-Schwaben und im Allgäu herbstlich und teils neblig.
0: Es ist 2 Uhr und 58 Minuten. 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
2: Ich bin Hendrik Daum. Bundespräsident Steinmeier wird heute den früheren rheinland-pfälzischen Ministerpräsidenten Alexander Schweizer zum neuen Arbeitsminister ernennen. Vorher soll die bisherige Ministerin Bärbel Baas ihre Entlassungsurkunde erhalten. Baas hatte gestern nach einem Trauerfall in der Familie und öffentlichen Angriffen gegen sie ihren sofortigen Rücktritt erklärt. David Riemer berichtet.
3: Schweizer steht vor großen Herausforderungen, vor allem bei der geplanten Rentenreform. Hier gibt es innerhalb der Koalition noch zahlreiche offene Fragen. Allerdings auch bei der Pflege, der Arbeitszeit und der Steuerpolitik sind sich Union und SPD uneinig. Hinzu kommen Streitigkeiten über den Haushalt fürs nächste Jahr und mögliche Konflikte bei den anstehenden Regierungsbildungen in Berlin und Sachsen-Anhalt nach den Landtagswahlen. Gleichzeitig muss die SPD ihre gesamte Parteispitze neu aufstellen.
2: Bundeskanzler Merz hat eine Senkung der Stromsteuer auch für Privathaushalte in Aussicht gestellt. Die Steuer soll laut Merz auf ein europäisches Minimum fallen. Ein deutscher Durchschnittshaushalt würde dadurch bei der Stromrechnung etwa 70 Euro im Jahr weniger zahlen. Bis jetzt wurde die Stromsteuer nur für bestimmte Unternehmen gesenkt. Aufatmen bei vielen Pendlern im Freistaat. Entgegen früherer Pläne streicht die Bahn ab 2028 doch keine Verbindungen im bayerischen Schienennahverkehr. Statt einer Halbierung des Angebots in der Hauptverkehrszeit etwa zwischen München und Augsburg sind jetzt sogar deutlich mehr Verbindungen vorgesehen. Verkehrsminister Bernreiter spricht von einem wichtigen Signal. Schließlich seien 8 von 10 Fahrgästen im Nahverkehr unterwegs. Der FC Bayern wird das Champions-League-Spiel heute Abend beim norwegischen Vertreter Viking Stavanger ohne Manuel Neuer bestreiten. Laut Coach Kompany ist das eine rein medizinische Entscheidung. Neuer habe etwas im Fuß gespürt. Jonas Urbich wird also im Spiel der Ligaphase der Champions League das Tor der Münchner hüten. Nachdem Neuer am Wochenende beim 2:2 gegen den FC Augsburg gepatzt und das schnellste Gegentor der Bundesliga-Geschichte kassiert hatte, war die Torwartfrage für das heutige Spiel wieder verstärkt in den Fokus gerückt.
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1: Aktuell liegen uns keine Verkehrsstörungen vor. Uns liegt nur ein Blitzer auf der Hauselbergstraße in Donauwörth vor. Meldet Staus und Blitzer immer per WhatsApp unter 08000 11 82 11.
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0: Es ist 3 Uhr und 26 Minuten. 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
1: Zwischen Donau und den Alpen beginnt der Tag örtlich neblig und frostig, bei minus 2 bis 4 Grad und kaum Wind. Am Vormittag ist es meist trocken und wolkig, am Mittag setzt leichter Regen ein und am Abend ist es wieder bedeckt. Der Radio Schwaben 3-Tage-Trend für Bayerisch Schwaben und das Allgäu. Morgen ziehen anfangs noch einzelne Schauer durch, später gibt es Auflockerungen. Und am Nachmittag Temperaturen zwischen 15 und 18 Grad. Am Donnerstag ist der Start in den Tag teils neblig, danach zeigt sich das Wetter freundlicher. Im weiteren Wochenverlauf bleibt es wechselhaft mit erneut möglichem Nebel. Die aktuellen Wetterwerte: in Friedberg 1 Grad, in Nesselwang 2 Grad und wolkenlos, in Wertingen 1 Grad.
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1: Es sieht gut aus auf den Straßen. Das Radio Schwaben Verkehrsradar meldet keine Behinderungen und keine Blitz.
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1: Zum Start in den Tag liegt teils Nebel über den Tälern. Örtlich mit leichtem Frost bei etwa minus 2 bis 4 Grad. In Bayerisch Schwaben und dem Allgäu lockert es heute Vormittag auf. Mittags folgen leichter Regen und Schauer, am Abend frischt der Wind auf. Der Radio Schwaben 3-Tage-Trend. Morgen ziehen anfangs örtlich noch Schauer durch. Danach gibt es Auflockerungen und freundliche Abschnitte. Am Donnerstag beginnt es vielfach neblig. Später lockert es auf. Abends wird es wieder neblig bei 12 bis 18 Grad. Im weiteren Wochenverlauf zeigt es sich teils neblig und weitgehend konstant. Die aktuellen Wetterwerte. In Marktoberdorf 5 Grad und wolkenlos. In Zusmarshausen 0 Grad und in Genderkingen 1 Grad, ebenfalls wolkenlos.
0: Es ist 3 Uhr und 57 Minuten. 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
2: Ich bin Hendrik Daum. Der ehemalige Ministerpräsident aus Rheinland-Pfalz, Alexander Schweizer, wird heute zum neuen Arbeitsminister ernannt. Bundespräsident Steinmeier wird die Ernennungsurkunde an den SPD-Politiker übergeben. Schweizer folgt auf Bärbel Baas, die gestern als Ministerin und auch SPD-Chefin zurückgetreten war. Wer künftig die SPD führt, soll sich zum Jahreswechsel entscheiden. Co-Parteichef Klingbeil ließ bis jetzt offen, ob er erneut antritt. Er wolle Verantwortung übernehmen, aber es gehe in erster Linie um die beste Aufstellung, so Klingbeil. Die CDU in Sachsen-Anhalt denkt offenbar darüber nach, bei der Ministerpräsidentenwahl im Dezember den Magdeburger Landtag zu verlassen. Der Fraktionsvorstand will diesen Vorschlag heute den 15 CDU-Abgeordneten vorlegen. Damit soll verhindert werden, dass AfD-Kandidat Siegmund auch mit den Stimmen der CDU zum Ministerpräsidenten von Sachsen-Anhalt gewählt wird. Bayerns Gesundheitsministerin Gerlach hat sich nochmal klar für eine bundesweite Zuckersteuer auf zuckergesüßte Softdrinks ausgesprochen. Es sei erwiesen, dass der regelmäßige Konsum von Softdrinks in Zusammenhang mit Übergewicht, Diabetes und einem höheren Risiko für Herz-Kreislauf-Erkrankungen stehe, so Gerlach. Mit einer Zuckersteuer könne man einige Betroffene möglicherweise dazu bewegen, sich bewusster zu ernähren. Gerlach mahnt allerdings an, dass die zusätzlichen Steuereinnahmen auch zweckgebunden verwendet werden müssten, in erster Linie für Prävention. Alexander Zverev wird die neue Nummer 1 der Tenniswelt. Spätestens zum Saisonende wird der 29-Jährige als bester Spieler die Rangliste anführen. Das ist jetzt schon sicher, weil zwei Konkurrenten beim Turnier in Shanghai früh ausgeschieden sind und die aktuelle Nummer 1, Jannik Sinner, immer noch verletzt ist. Zverev hat dieses Jahr die French Open und die US Open gewonnen. Zverev ist die zweite Nummer 1 aus Deutschland nach Boris Becker im Jahr 1991.
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1: Es sieht gut aus auf den Straßen. Das Radio Schwaben Verkehrsradar meldet keine Behinderungen und keine Blitzer. 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

0: Es ist 4 Uhr und 27 Minuten. 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
1: Der frühe Morgen ist stellenweise neblig und frostig. Heute liegen die kälteren Täler zunächst zwischen minus 2 und 4 Grad. Am Mittag und Nachmittag setzt örtlich leichter Regen ein. In Bayerisch-Schwaben und dem Allgäu ist es zum Abend hin bewölkt. Der Wind frischt auf. Der Radio Schwaben 3-Tage-Trend. Morgen ist es nach einem freundlichen Start sonniger. Tagsüber liegen die Werte zwischen 12 und 18 Grad. Am Donnerstag beginnt der Tag gebietsweise neblig. Später ist es freundlicher. Abends kommt der Nebel zurück. Und am Freitag hält sich der Nebel vielerorts. Die aktuellen Wetterwerte. Fischach 2 Grad, Oberstaufen 0 Grad und Harburg 5 Grad, jeweils wolkenlos.
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1: Und da gibt es gute Nachrichten. Uns liegen derzeit keine Verkehrsstörungen und keine Blitzer vor.
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1: Heute ist es zwischen Donau und den Alpen vielfach neblig, örtlich mit leichtem Frost. In den windstillen Tal- und Beckenlagen in Bayerisch-Schwaben und im Allgäu liegen die Werte zwischen knapp unter 0 und 3 Grad. Am Vormittag lockert die Nebeldecke stellenweise auf, ab Mittag ziehen verbreitet leichte Regenfälle auf, die am Abend nachlassen. Momentan meldet Aindling 1 Grad bei wolkenlosem Himmel, in Mauerstädten 5 Grad und trocken, sowie in Burtenbach 0 Grad. Der Radio Schwaben 3-Tage-Trend. Morgen wechseln Sonne und Wolken. Nachmittags ist es freundlich bei 14 bis 18 Grad. Abends bildet sich örtlich wieder Nebel. Am Donnerstag ist es vielerorts neblig, bevor sich am Nachmittag häufiger die Sonne zeigt. Und am Freitag hält sich der Nebel zeitweise. Insgesamt wird der Trend etwas kühler.
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0: Es ist 4 Uhr und 56 Minuten. 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
3: Ich bin Hendrik Daum. Einen schönen guten Morgen. Bundespräsident Steinmeier wird heute den früheren rheinland-pfälzischen Ministerpräsidenten Alexander Schweizer zum neuen Arbeitsminister ernennen. Vorher soll die bisherige Ministerin Bärbel Baas ihre Entlassungsurkunde erhalten. Baas hatte gestern nach einem Trauerfall in der Familie und öffentlichen Angriffen gegen sie ihren sofortigen Rücktritt erklärt. David Riemer berichtet.
4: Schweizer steht vor großen Herausforderungen, vor allem bei der geplanten Rentenreform. Hier gibt es innerhalb der Koalition noch zahlreiche offene Fragen. Allerdings auch bei der Pflege, der Arbeitszeit und der Steuerpolitik sind sich Union und SPD uneinig. Hinzu kommen Streitigkeiten über den Haushalt fürs nächste Jahr und mögliche Konflikte bei den anstehenden Regierungsbildungen in Berlin und Sachsen-Anhalt nach den Landtagswahlen. Gleichzeitig muss die SPD ihre gesamte Parteispitze neu aufstellen.
3: Wie verbreitet ist Cybermobbing unter Schülerinnen und Schülern? Um diese Frage geht es in einer neuen Studie, die das Bündnis gegen Cybermobbing heute in Berlin vorstellt. Frühere Untersuchungen zeigen, wie groß das Problem ist. Fast die Hälfte der 18- bis 24-Jährigen hat bereits Mobbing erlebt. Ein Viertel davon im Internet. Psychologen sehen einen möglichen Grund für Cybermobbing in der zunehmenden psychischen Belastung vieler Menschen. Stress und Ängste könnten dazu führen, dass sich Wut online entlädt. Zudem haben viele Täter selbst schon Erfahrungen mit Cybermobbing gemacht. Aufatmen bei vielen Pendlern im Freistaat. Entgegen früherer Pläne streicht die Bahn ab 2028 doch keine Verbindungen im bayerischen Schienennahverkehr. Statt einer Halbierung des Angebots in der Hauptverkehrszeit, etwa zwischen München und Augsburg, sind jetzt sogar deutlich mehr Verbindungen vorgesehen. Verkehrsminister Bernreiter spricht von einem wichtigen Signal. Schließlich seien 8 von 10 Fahrgästen im Nahverkehr unterwegs. Der FC Bayern wird das Champions-League-Spiel heute Abend beim norwegischen Vertreter Viking Stavanger ohne Manuel Neuer bestreiten. Laut Coach Kompany ist das eine rein medizinische Entscheidung. Neuer habe etwas im Fuß gespürt. Jonas Urbich wird also im Spiel der Ligaphase der Champions League das Tor der Münchner hüten. Nachdem Neuer am Wochenende beim 2:2 gegen den FC Augsburg gepatzt und das schnellste Gegentor der Bundesliga-Geschichte kassiert hatte, war die Torwartfrage für das heutige Spiel wieder verstärkt in den Fokus gerückt.
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1: Aktuell sind uns keine Verkehrsbehinderungen und keine Blitzer bekannt. Weiterhin eine gute Fahrt.
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8: Guten Morgen.
7: Schönen guten Morgen. Es ist der Dienstag und ihr leidet nicht allein, falls ihr gerade an der Bettkante sitzt und euch fragt,
8: warum?
7: Naja, warum?
8: Wir sind da für euch.
7: Ja, wir leiden mit euch, aber wir werden mit euch auch langsam wach, trinken mit euch einen Kaffee, schicken euch ganz viel gute Musik rüber und dann Stück für Stück wird es ein guter Tag. Ich glaube nach wie vor dran.
8: Ich auch.
7: So. 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
1: Es ist 5 Uhr und 26 Minuten. 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
2: Heute ist der frühe Morgen zwischen Donau und den Alpen neblig und leicht frostig. Die Werte liegen zwischen minus 2 und 3 Grad. Im Laufe des Vormittags lockert es allmählich auf. Am Mittag und Nachmittag zieht leichter Regen auf. Zum Abend hin ist es bewölkt mit einzelnen Schauern. Der Radio Schwaben 3-Tage-Trend. Morgen wechseln sich in Bayerisch-Schwaben und dem Allgäu Wolken und freundliche Abschnitte ab. Am Nachmittag zeigt sich öfter die Sonne. Mit Höchstwerten zwischen 15 und 18 Grad ist es deutlich milder. Am Donnerstag beginnt der Tag vielerorts neblig. Nachmittags lockert es auf, bevor der Nebel abends teils zurückkehrt. Im weiteren Wochenverlauf ist es vielerorts neblig. In Inningen hat es 1 Grad und Nebel. In Bad Grönenbach sind es 1 Grad bei trockenem Wetter. In Buttenwiesen hat es minus 1 Grad.
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2: Radio Schwaben wünscht euch weiterhin gute Fahrt. Im Moment läuft der Verkehr ohne Störungen und Blitzer.
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5: Es ist der Dienstagmorgen hier auf Radio Schwaben zusammen mit Franzi und Lukas.
6: Guten Hallöchen. Morgen.
5: Und ja, der Dienstag ist ein harter Morgen, ja. Meistens, also genauso wie der Montag, aber ab Mittwoch wird es Stück für Stück besser.
6: Ja, und absolut.
5: Ja, genau, jetzt bevor wir uns weiter ins Wort fallen, schicken wir euch aber wieder Musik rüber. Hier sind Franzi und Lukas, wir sind auch noch nicht so ganz fit,
6: ja,
5: aber wir sind immerhin da für euch. Wir gehen zusammen mit euch durch diesen Morgen. Schön, dass ihr eingeschaltet habt.
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1: Heute früh herrschen dichter Nebel und kaum Wind bei -2 bis 3 Grad. Im Laufe des Vormittags lockert es etwas auf. Am Nachmittag setzt leichter Regen ein. Und am Abend ist es bewölkt mit etwas auffrischendem Wind. Der Radio Schwaben 3-Tage-Trend. Morgen ist es zunächst freundlich, am Nachmittag teils heiter. Am Donnerstag beginnt der Tag neblig. Später gibt es freundliche Abschnitte mit Höchstwerten zwischen 16 und 19 Grad. Und am Freitag zeigt sich Bayerisch Schwaben und das Allgäu erneut neblig. Der Trend geht leicht nach unten. Momentan haben wir in Meitingen -1 Grad und trocken, in Erkheim 1 Grad und in Donauwörth 1 Grad.
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0: Es ist 5:58. 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
3: Ich bin Joshua Heise. Guten Morgen. Der ehemalige Ministerpräsident aus Rheinland-Pfalz, Alexander Schweitzer, wird heute von Bundespräsident Steinmeier zum neuen Arbeitsminister ernannt. Der SPD-Politiker folgt auf Bärbel Baas, die gestern als Ministerin und SPD-Chefin zurückgetreten war. Wer künftig die SPD führt, soll sich zum Jahreswechsel entscheiden. Co-Parteichef Klingbeil ließ bis jetzt offen, ob er erneut antritt. Die CDU in Sachsen-Anhalt denkt darüber nach, bei der Ministerpräsidentenwahl im Dezember den Magdeburger Landtag zu verlassen. Der Fraktionsvorstand will diesen Vorschlag heute den 15 CDU-Abgeordneten vorlegen. Damit soll verhindert werden, dass AfD-Kandidat Siegmund auch mit Stimmen der CDU zum Ministerpräsidenten von Sachsen-Anhalt gewählt wird. Bayerns Gesundheitsministerin Gerlach hat sich nochmal klar für eine bundesweite Zuckersteuer auf Softdrinks ausgesprochen. Es sei erwiesen, dass der regelmäßige Konsum von Softdrinks in Zusammenhang mit Übergewicht, Diabetes und Herz-Kreislauf-Erkrankungen stehe, so Gerlach. Eine Steuer könne manchen zu bewusster Ernährung bewegen. Die Einnahmen sollen demnach in erster Linie in Prävention fließen. In der Fußball-Champions League steht am Abend der 2. Spieltag an. Aus der Bundesliga sind Bayern München und RB Leipzig gefordert. Pierre Wegner blickt auf die Partien voraus.
4: Der FC Bayern will bei Viking Stavanger seinen 2. Sieg im 2. Spiel holen. Einen deutschen Erfolg gegen das norwegische Team gab es in der Königsklassenspielzeit ja bereits. Am 1. Spieltag gewann Stuttgart mit 3:1. Für die Münchner gab es einen Tag später ein 5:0 gegen Bodø Glimt. Leipzig hingegen konnte bisher noch nicht glänzen. Nach einer 1:4 Niederlage im italienischen Como ist RB bisher noch punktlos. Gegen Eindhoven soll es jetzt aber besser laufen. Beide Partien beginnen jeweils um 21 Uhr.
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5: Guten Morgen, uns liegen aktuell keine Meldungen von ADAC oder Polizei vor. Blitzer haben auch keine. Falls ihr was seht, meldet's unter der 08000 11 82 11.
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8: Einen schönen guten Morgen, ihr Lieben. Hier sind Franzi und Lukas. Hallöchen. Ihr hört Radio Schwaben.
5: Jawohl.
8: Und wie immer, wir haben eine Menge mit dabei. Ne?
5: Ganz viel tolle Musik, ja. Themen aus der Region, noch vieles mehr. Lasst euch überraschen.
8: Ja, natürlich Events auch noch. Fast zu viel verraten. Also, starten wir rein in den Dienstag. Auf geht's.
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0: Ob noch am Frühstückstisch in Füssen, schon auf dem Weg zur Arbeit in Augsburg oder schon schwer am Heben in Harburg. Euer Frühstücksradio auf Radio Schwaben ist da für euch auf dem Weg in den Dienstag.
1: Und natürlich auch auf den Weg durch den Herbst 2026. Der ist jetzt richtig angekommen und das bedeutet Kürbiszeit.
0: Und vielleicht kennt ihr das auch, ihr steht dann im Supermarkt und dann ist da ein Hokkaido und ein Butternut-Kürbis und ihr denkt euch, ja, aber was ist denn der Unterschied?
2: Der Hokkaido oder der Butternut-Kürbis, beide sind super essbar, auch mit Schale, schmecken super für eine Suppe oder aus dem Ofen oder als Risotto. Dann gibt's den Spaghetti-Kürbis, der ist, wenn er gegart ist, ähnlich der Spaghettis. Man kann nämlich das Fruchtfleisch mit der Gabel in so Spaghetti-ähnliche Fasern teilen. Was man auf gar keinen Fall essen sollte, sind diese Zierkürbisse. Die schauen zwar wirklich schön aus auf dem Fensterbrett, aber bitte nicht auf dem Teller. Dieser Kürbis ist super bitter und enthält Giftstoffe.
1: Unsere Jojo Schweizer kennt sich natürlich bestens aus als Radio Schwabenmama. Es ist echt Wahnsinn, wie viele Unterschiede es da gibt.
0: Und wem es jetzt auch so geht wie mir und wer sich denkt, oh Gott, das kann sich auch kein Mensch merken, das müsste auch gar nicht. Alles nämlich zum Nachlesen auf radioschwaben.de unter dem Reiter Lifestyle. Ich wünsche euch schon mal viel Spaß mit den Kürbissen.

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0: Auch am Dienstag scheint die Sonne. Also zumindest hier auf Radio Schwaben. Egal, wie das Wetter draußen ist. Schön, dass ihr eingeschaltet habt. Wir sind gut drauf. Also, ne, wir sagen das so oft, bis es wahr wird tatsächlich. Nein, es gibt wirklich immer was zu tun bei uns in der Region. Und ich finde, das macht irgendwie glücklich, wenn man weiß, am Abend ist was los. Wir planen mit euch schon mal die nächsten Abende. Wir schauen jetzt schon mal auf den Mittwochabend. Franzi, du hast was für uns.
1: Ja, und zwar den Kinoabend mit Currywurst.
0: Okay.
1: Ja, und genau das erwartet euch morgen Abend im Akzenthotel Meerfräulein in Wemding. Um 18 Uhr startet erstmal das Essen und um 20 Uhr heißt dann zurücklehnen und Film ab. Mhm. Beim kulinarischen Kino gibt's jeden zweiten Mittwoch im Monat einen wechselnden Film, aber Achtung, die Plätze, die sind begrenzt, deswegen solltet ihr reservieren, aber schaut da einfach auf unsere Homepage radioschwaben.de, da steht dann alles Wichtige drinnen.
0: Okay, Currywurst, Kino, klingt interessant, aber welcher Film kommt?
1: Das erfahrt ihr erst, wenn ihr im Kino sitzt.
0: Ah, sozusagen eine Sneak Peek. Mhm. Spannend. Boah, ich hätte voll Angst, dass man da hingeht, dann ist ein Horrorfilm. Stell dir das mal vor.
1: Boah.
0: Also, nix für mich. Ich nehme nur die Currywurst, dann gehe ich wieder. Aber viel Spaß euch.

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1: Es ist 6 Uhr und 26 Minuten. 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
2: Heute früh zeigt sich zunächst Nebel. In Bayerisch-Schwaben und im Allgäu geht er bei kaum Wind im Laufe des Vormittags in Wolken über. Ab Mittag fällt leichter Regen, am Abend ist es bewölkt. In den kühleren Lagen reicht die Spanne von minus 2 bis 4 Grad. Derzeit hat es in Neusäß 0 Grad bei Nebel, in Sonthofen minus 1 Grad und in Rhein am Lech 0 Grad bei trockenem Wetter. Der Radio Schwaben 3-Tage-Trend. Morgen ist es zunächst freundlich, später wird es wolkiger, einzelne Schauer sind möglich. Am Donnerstag ist es zunächst neblig, später lockert es auf. Am Nachmittag liegen die Werte zwischen 11 und 17 Grad. Abends kann sich erneut Nebel bilden. Im weiteren Wochenverlauf ist es weiterhin neblig und insgesamt ähnlich.
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4: Guten Morgen, uns liegen aktuell keine Meldungen von ADAC oder Polizei vor. Blitzer haben auch keine. Falls ihr was seht, meldet's unter der 08000 11 82 11.
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7: Stylingberatung mit Franzi und Lukas hier auf Radio Schwaben. Das ist das Radio Schwaben Kleiderschrank-Update. Franzi, was müssen wir heute anziehen, damit wir nicht frieren?
4: Also auf jeden Fall eine Jacke und ein Pulli. Es ist super kalt und ich musste heute das erste Mal kratzen.
7: Ach okay, krass.
4: Es war zwar nur eine leichte Eisschicht, aber trotzdem geht vielleicht ein paar Minuten früher raus, sicher ist sicher. Und dann könnt ihr auch ganz entspannt in den Dienstag starten.
7: Aber Käppi geht trotzdem, oder?
4: Ja,
7: okay,
4: natürlich.
7: Also, okay, gut.
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0: ist das Wort des 21. Jahrhunderts. Entschleunigung. Guten Morgen, hier ist Radio Schwaben mit Franzi und Lukas. Ja, und das muss ich mir auch selber teilweise sagen. Und vielleicht kennt ihr das auch, gerade so in der Früh. Man schafft es irgendwie nie, dass es entspannt ist, oder? Man rennt irgendwie unter die Dusche, dann schaut man auf die Uhr, oh, der Zug kommt. Oder man muss schnell ins Auto und Berufsverkehr. Und man hat 1000 Termine im Kopf. Und das ist irgendwie oft das Problem bei uns, dass wir uns vollpacken bis zum geht nicht mehr und uns nie pausen gönnen. Und deswegen haben wir irgendwann die Radio Schwaben Stadtgeschichte eingeführt. Die erzählen wir euch jeden Morgen, um euch mal 2 Minuten zu gönnen. Das soll ein Ritual werden, so haben wir uns das gedacht. Einfach kurz hinsetzen. Kaffee trinken, Handy mal weglegen und nur zuhören. Weil die 2 Minuten, die habt ihr, glaubt mir, die könnt ihr euch definitiv nehmen. Und deswegen, heute sind wir in Kempten unterwegs, kurz Handy weg und entspannen. Hier ist die Radio Schwaben Stadtgeschichte zum Entschleunigen für euren Dienstagmorgen.
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2: Früher auf einem freien Feld im Flurstück unter den Halden, dort wo das Gebiet von Kempten auf das der Stiftstadt stieß, soll genau an der Grenze ein Schatz vergraben gewesen sein. Wer in der Neujahrsnacht die richtige Weisung erhielt, konnte ihn heben. Eines Jahres bekamen gleichzeitig ein Stifter und ein Städter, ohne voneinander zu wissen, eine solche Botschaft. Sie sollten in einer Rauhnacht mit einem pechschwarzen Geißbock 7-mal den Platz umkreisen, während die Turmuhr Mitternacht schlug. Wo der Bock beim letzten Glockenschlag stehen blieb, lag der Schatz. Doch bis 1 Uhr musste er gehoben sein. Sonst gehörte er für immer dem Teufel. Das Problem? Im ganzen Gebiet gab es nur eine einzige schwarze Geißbockfamilie, deren Besitzer eine arme Witwe war. Sie staunte nicht wenig, als beide Männer gleichzeitig nach einem Bock fragten. Ärgerlich blickten sie sich an, kauften schließlich ihr ein Tier und zogen misstrauisch davon. In der richtigen Nacht trafen sie sich am Kreuzweg. Schweigend begannen sie das Ritual. Als Mitternacht schlug, hüpfte der Stiftsbock auf den Stadtbock und die beiden Tiere liefen im Kreis. Beim 12. Glockenschlag blieben sie stehen und scharrten am Boden. Die Männer hoben ihre Spitzhacken und gruben. Bald glänzte Gold durch die verworrene Erde. Vor Aufregung schlugen sie jedoch zu hastig. Ihre Hacken zerbrachen und statt dem Schatz zu heben, gerieten sie in einen wilden Streit. Mit dem 1-Uhr-Schlag verschwand der Schatz und höllisches Gelächter erfüllte die Luft. Enttäuscht und erschöpft gingen die Männer nach Hause. Und die Geißböcke? Sie trotteten gemeinsam zurück zum Stall der Witwe.
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0: Ihr hört Radio Schwaben am Dienstag mit ganz viel 80ern, 90ern und aktuellen Hits. Mhm. Und jetzt bleiben wir mal bei den aktuell oder aktuelleren Hits, sag mal so.
1: Ja.
0: Wie schon ganz genau 16 Jahre zurück und zwar ins Jahr 2008, Franzi. Ein bisschen Klatsch und Tratsch, kann man sagen.
1: Ja, aber 16 Jahre ist aber auch schon lang her, oder?
0: Tatsächlich.
1: Sind wir alt. Naja, auf jeden Fall. Es gab da eine Hochzeit, vielleicht kennt ihr die zufällig, Jay-Z und Beyoncé.
0: Oh.
1: Und 5 Monate nach lang her, oder?
0: Tatsächlich.
1: Sind wir alt. Naja, auf jeden Fall. Es gab da eine Hochzeit, vielleicht kennt ihr die zufällig, Jay-Z und Beyoncé.
0: Oh.

0: Gleich mehr davon.
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2: Heute früh liegt zwischen Donau und den Alpen noch Nebel. Dazu ist es nahezu windstill. Die Temperaturen reichen von leichtem Frost bis etwa 3 Grad. Im weiteren Tagesverlauf bleibt es wolkig. Gebietsweise fällt leichter Regen. Danach ist es wechselnd bewölkt. Der Radio Schwaben 3-Tage-Trend für Bayerisch Schwaben und das Allgäu. Morgen beginnt der Tag freundlich. Einzelne Regenschauer sind möglich. Am Nachmittag liegen die Temperaturen bei 15 bis 17 Grad. Am Donnerstag beginnt es vielfach neblig. Zur Tagesmitte zeigt sich das Wetter freundlicher. Am Abend kommt der Nebel zurück. Am Freitag zeigt sich das Wetter neblig und teils trüb. Im Moment in Mehring minus 1 Grad und trocken. In Wertach 5 Grad sowie in Gundelfingen minus 1 Grad und trocken.
0: 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Es ist 6 Uhr und 58 Minuten. 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
3: Ich bin Joshua Heise. Guten Morgen. Ausschluss aus dem Klassenchat, KI-generierte Deepfakes oder böse Kommentare beim Gaming. Das Bündnis gegen Cybermobbing stellt heute Ergebnisse zur aktuellen Entwicklung vor. Tanja Wagner berichtet.
4: Cybermobbing gegen Kinder und Jugendliche hat sich zu einem Dauerproblem entwickelt, mit teilweise gravierenden Folgen für die Betroffenen. Angstreaktionen, Wut, psychischer Stress bis hin zu Suizidgedanken bestimmen oftmals das Leben der Opfer. Das Bündnis gegen Cybermobbing fordert deshalb schon länger mehr Aufklärung. Auch müssten Täter und Täterinnen deutlich stärker zur Verantwortung gezogen werden.
3: Wir bleiben im Cyberspace. Die Stadtverwaltung im oberbayerischen Eichstätt ist Opfer eines Hackerangriffs geworden. Genaue Hintergründe und ob Daten abgeflossen sind, ist unklar. Das Eichstätter Rathaus mit seinen Außenstellen ist bis auf Weiteres geschlossen und auch per E-Mail nicht erreichbar. Bereits vereinbarte Termine im Rathaus entfallen vorerst. Es gibt aber eine Notfall-Hotline. Der deutschen Wirtschaft geht es schlecht, heißt es immer. Doch die scheint sich im laufenden Jahr besser zu erholen als angenommen. Der Internationale Währungsfonds rechnet mit einem Wachstum um 1,3%. Im Juli war er noch von 0,7% ausgegangen. Auch für das nächste Jahr hat der IWF seine Prognose leicht nach oben korrigiert. Die Bundesregierung hatte letzte Woche genau die gleiche Schätzung veröffentlicht. Alexander Zverev wird neue Nummer 1 der Tenniswelt. Spätestens zum Saisonende wird der 29-Jährige als bester Spieler die Rangliste anführen, als erster Deutscher seit Boris Becker im Jahr 1991. Das ist jetzt sicher, weil zwei Konkurrenten beim Turnier in Shanghai früh ausgeschieden sind und die aktuelle Nummer 1 Jannik Sinner immer noch verletzt ist. Zverev hat dieses Jahr die French Open und die US Open gewonnen.
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5: Wir haben bereits schon einen Stau auf der B10 bei Neu-Ulm. Plant da ein bisschen mehr Zeit ein. Weiter mit den Blitzern in Tapfheim. Alexander von Bernusstraße. In Augsburg Bürgermeister Auenhammer Straße und Markt Oberdorf noch eine auf der Kaufbeurener Straße.
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5: Die 08011-8211, das ist die Nummer direkt zu uns im Studio. Und da könnt ihr uns schreiben, was ihr zum Beispiel gerade macht.
7: Ja, die Dora aus Kaufbeuren schreibt uns und sagt, schön, dass ihr an diesem Dienstag wieder mit dabei seid. Ich trinke gerade ein Käffchen und sitze in der Altstadt und habe mir gedacht, ich mache den Morgen einfach mal entspannt. Und komm ein bisschen später zur Arbeit. Und trink jetzt einfach in Ruhe den Kaffee und genieß das hier.
5: Voll die gute Einstellung.
7: Voll die gute Einstellung. Also vielleicht könnt ihr euch heute auch den Morgen ein bisschen entspannter machen. Durchatmen, Radio Schwaben aufdrehen. Habt einen guten Start in diesen Tag.
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0: Hoffentlich ganz ohne Stress und einigermaßen gut gelaunt rein in den Dienstag. Hier ist auf jeden Fall euer Sender Radio Schwaben. Und auch wenn es nicht so gut gestartet ist, wir packen diesen Morgen auf jeden Fall. Und zwar zusammen.
1: Und auch wenn es langsam aber sicher in die gemütliche Zeit des Jahres geht, gibt's doch noch ein bisschen was zu tun, bevor wir eins mit der Couch werden können. Radio Schwaben Gartenexperte Markus Schorer ist wie immer höchst motiviert.
2: Es ist noch ein bisschen hinnisch bis Allerheiligen am 1. November. Ist jetzt die beste Zeit, um den Friedhof zu pflanzen. Wir können jetzt ganz toll die alten Pflanzen rausnehmen, dann tief umgraben, bis sie frische Graberde auffüllen, bisschen Dünger mit rein und dann mit Heide, Violen, ganz tollen Herbstzaubersortimentsachen anpflanzen und dann kann es noch schön einwurzeln und vor allem ganz wichtig, wir können bei schönem Wetter pflanzen. Deswegen wartet es nicht zu lange, jetzt ist die beste Pflanzzeit auf dem Friedhof.
0: Also ich mag ja das Gefühl, wenn immer irgendwie was los ist. Mhm. Selbst wenn sich das Jahr langsam so dem Ende neigt, es geht immer weiter. Auch am heutigen Morgen. Schön, dass wir zusammen sein können und wir machen das Beste draus. Jetzt ganz gemütlich in den Dienstag. Mit Radio Schwaben und Earth, Wind and Fire.

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0: dass man am Dienstag nichts unternehmen kann. Der lügt. Einen schönen guten Morgen hier im Frühstücksradio auf Radio Schwaben. Wir haben was gefunden für euch.
1: Bei uns ist immer was geboten und aktuell sogar nochmal ein Knaller. Man denkt immer irgendwie im Oktober ist schon alles vorbei, was Volksfeste angeht. Ist aber nicht der Fall. Wir schauen nach Gersthofen, da ist wieder Kirchweih und zwar zum 75-jährigen Jubiläum wird geladen. Natürlich, der Klassiker ist ja klar, Fahrgeschäfte, kulinarische Schmankerl vom Händel bis zur gebrannten Mandel.
0: Lecker.
1: Man kann auch die gebrannten Mandel ins Händel stecken, das schmeckt auch sehr gut. Und natürlich jede Menge Musik. Heute öffnet das Festzelt um 12 Uhr. Um 14 Uhr spielt dann direkt die Stadtkapelle Gersthofen beim Seniorennachmittag. Und um 18 Uhr wird es dann sportlich beim Fußball-Dart Firmencup. Also auch eine geile Sache, egal ob man mitspielt oder zuschaut, das macht richtig Laune. Und ab 19 Uhr sind die Vereine dran mit Spiel und Spaß und einem Auftritt der Band Schaut wird ordentlich abgefeiert auf dem Festplatz und zwar noch bis zum 19. Oktober. Also ihr habt noch eine ganze Woche Zeit und die Kirchweih Gersthofen, ich sag's euch, das macht richtig Spaß. Da könnt ihr einmal vorbeischauen.
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1: Es ist 7 Uhr und 24 Minuten. 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
2: Heute früh liegt vielerorts Nebel, dazu ist kaum Wind unterwegs. In Bayerisch-Schwaben und im Allgäu ist es zunächst bedeckt. Im Tagesverlauf fällt leichter Regen. Die Temperaturen liegen am Morgen zwischen minus 2 und 3 Grad und steigen später deutlich an. Der Radio Schwaben 3-Tage-Trend. Morgen gibt es zunächst freundliche Abschnitte, am Nachmittag sind einzelne Regenschauer möglich. Am Donnerstag beginnt der Tag neblig, nachmittags lockert es auf, abends kehrt der Nebel gebietsweise zurück bei 14 bis 19 Grad. Am Freitag ist es in Teilen neblig und wechselhaft. Die Wetterwerte: in Gersthofen 1 Grad und trocken, in Kaufbeuren 5 Grad und in Monheim 2 Grad.
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4: Ist schon ein bisschen was los. Wir schauen auf die A7 Ulm Richtung Füssen zwischen Kreuz Ulm, Elchingen und Nersingen. Hier ist Gefahr durch ein liegen gebliebenes Fahrzeug, das der Standstreifen blockiert, und es sind Personen auf der Fahrbahn. Bitte fahrt vorsichtig. Weiter auf der B2 Richtung Augsburg, da haben wir einen Stau bei Gersthofen. Die B17 Richtung Landsberg, Stop and Go im Stadtgebiet von Augsburg. Und die B10, da haben wir einen Stau bei Neu-Ulm. Weiter mit den Blitzern in Tapfheim, Alexander von Bernusstraße. In Augsburg die Bürgermeister Auenhammerstraße, Rumplerstraße, Peterhofstraße und die Karlstraße. Und dann haben wir noch einen im Markt Oberdorf an der Kaufbeurener Straße.
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6: Sag mal, war das gerade ein Auto ohne Fahrer? Vielleicht habt ihr es auch schon gesehen. Zum Beispiel im Internet oder vielleicht sogar schon in echt.
4: Was noch vor 5 Jahren klang wie der nächste Star Wars Film, wird jetzt langsam Realität. Es kommen Autos ohne Fahrer.
6: Aber kommen die zu uns in die Region? Und wie weit ist denn das Ganze schon? In wenigen Minuten haben wir Antworten für euch hier auf Radio Schwaben.
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0: Aufstehen, aufdrehen. Mit Radio Schwaben hoffentlich am Dienstagmorgen nicht durchdrehen. Servus, hier sind Franzi und Lukas in eurem Frühstücksradio.
1: Und durchdrehen kann man schon mal, wenn auf einmal ein Auto ohne Fahrer an euch vorbeikommt. Klingt so weit weg wie der Mars, oder? Ist aber Realität schon diesen Herbst in München.
0: Autonome Taxis, selbstfahrende Busse. In der Landeshauptstadt werden die jetzt getestet. Aber die Frage, kommt das auch zu uns?
2: Die Entwicklung im Bereich des autonomen und autonomisierten Fahrens hat in den letzten Jahren große Fortschritte gemacht. Dennoch beschränken sich hierzulande solche Tests wie in München auf klar definierte Bereiche. Das hat zum einen rechtliche Gründe, zum anderen sind die Systeme immer noch nicht so weit, das komplexe Geschehen im Straßenverkehr wirklich selbstständig einschätzen zu können. Die gut ausgebaute Infrastruktur einer Großstadt hilft den Kameras und Sensoren, sich zurechtzufinden. In kleineren Städten und ländlichen Regionen, wo vielleicht mal eine Straßenmarkierung fehlt, können die aktuellen Systeme schneller an ihre Grenzen kommen.
1: Bastian Hambalgo vom ADAC für uns im Frühstücksradio mit einer kurzen Einschätzung. Also wir haben wohl noch einige Jahre mit echten Menschen am Steuer vor uns, so wie es ausschaut.
0: In anderen Ländern der Welt hat sich's übrigens schon durchgesetzt. Ich war letztes Jahr in San Francisco und da habe ich Taxis ohne Fahrer gesehen. Und das ist absolut irre, weil das tatsächlich funktioniert. Also wer sich's demnächst mal anschauen möchte, in München geht's diesen Herbst los.
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0: Radio Schwaben am Dienstagmorgen. Schönen guten Morgen, ihr Lieben.
1: Hallöchen.
0: Und auch wenn die Sonne so hin und wieder rauskommt, wir merken, der Herbst ist eingezogen.
1: Man merkt es beim Ausatmen, ne? Wie ja. Diese Wolke vorm Mund ist, da weißt du Bescheid, wir haben Mitte Oktober. Und jetzt kommt aber genau das Wichtige. Wenn ihr die Wolke vorm Mund seht, habt ihr alles richtig gemacht, denn ihr seid draußen.
0: Oh, ich wollte gerade sagen, am Leben.
1: Okay, ihr seid am Leben, das ist schon mal das Erste, was positiv ist, um eine gute Laune zu haben im Herbst. Das Zweite ist, ihr seid draußen und das ist ganz, ganz wichtig im Herbst. Ich liebe es auch, im Herbst drinnen zu sein, ein gutes Buch zu lesen, in der Badewanne, in die Sauna gehen, kuscheln mit den Liebsten oder auch mit dem Hund zum Beispiel, wuff, alles herrlich, ich im Herbst. Ich liebe es auch, im Herbst drinnen zu sein, ein gutes Buch zu lesen, in der Badewanne, in die Sauna gehen, kuscheln mit den Liebsten oder

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2: Heute Vormittag liegt bei uns zunächst Nebel. Örtlich gibt es leichten Frost bei minus 10.

0: 2 bis plus 2 Grad. Im weiteren Verlauf lockert es etwas auf, bevor am Mittag und Nachmittag leichter Regen aufkommt. Zum Abend hin ist es bewölkt und der Wind frischt etwas auf. Der Radio Schwaben 3-Tage-Trend für Bayerisch Schwaben und das Allgäu. Morgen ist es zunächst freundlich, später heiter bis wolkig, einzelne Regenschauer sind möglich. Am Donnerstag beginnt der Tag mit Nebel, mittags lockert es auf, stellenweise ist es wieder neblig. Am Nachmittag liegen die Werte bei 16 bis 19 Grad. Im weiteren Wochenverlauf ist es neblig, zwischendurch sind Auflockerungen möglich. Momentan haben wir in Großaltingen minus 1 Grad und leicht bewölkt, in Buchlohe minus 1 Grad und trocken, sowie in Krumbach minus 1 Grad und Nebel.
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2: Es ist 7:56. 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
3: Ich bin Joshua Heise. Guten Morgen. Na, was ist denn hier los, Deutsche Bahn? Statt Verbindungen abzubauen, weitet der kriselnde Konzern sein Angebot zum Fahrplanwechsel im Dezember aus. Unter anderem 20 neue Verbindungen ins europäische Ausland kommen hinzu und die Strecke Hamburg-München kriegt einen Sprinter, mit dem man in knapp 5,5 Stunden von Nord nach Süd und umgekehrt fahren kann. Die Ticketpreise bleiben gleich. Nach dem Rücktritt von Arbeitsministerin und SPD-Co-Chefin Bärbel Baas ernennt Bundespräsident Steinmeier heute den rheinland-pfälzischen Ex-Regierungschef Alexander Schweitzer zum Arbeitsminister. Aber wie geht's weiter mit der SPD? David Riemer berichtet.
4: Der Chef der Jusos Thürmer sieht in der geplanten Neuordnung der SPD-Spitze eine Chance für einen umfassenden Neustart der Partei. Die SPD brauche wieder einen Plan und Ideen für die Zukunft sowie glaubwürdige Köpfe, sagte er dem RND. Die gesamte Parteispitze soll auf einem Bundesparteitag zum Jahreswechsel neu gewählt werden. Ob Lars Klingbeil erneut als Parteichef kandidiert, ist noch offen, er klebe aber nicht an seinem Amt, sagte er am Abend.
3: Bayerns Gesundheitsministerin Gerlach hat sich nochmal klar für eine bundesweite Zuckersteuer auf Softdrinks ausgesprochen. Es sei erwiesen, dass der regelmäßige Konsum von Softdrinks in Zusammenhang mit Übergewicht, Diabetes und Herz-Kreislauf-Erkrankungen stehe, so Gerlach. Eine Steuer könne manchen zu bewusster Ernährung bewegen. Die Einnahmen sollen demnach in erster Linie in Prävention fließen. Der FC Bayern wird das Champions-League-Spiel heute Abend beim norwegischen Vertreter Viking Stavanger ohne Manuel Neuer bestreiten. Neuer hat's am Fuß, so die offizielle Begründung. Jonas Urbich wird also das Tor der Münchner hüten. Nachdem Neuer am Wochenende beim 2:2 gegen den FC Augsburg gepatzt und das schnellste Gegentor der Bundesliga-Geschichte kassiert hatte, war die Torwartdebatte für das heutige Spiel erneut aufgeflammt.
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5: Wir schauen auf die A7 Füssen Richtung Ulm zwischen Dreikirchenstetten und Nersingen. Hier ist Gefahr durch ein defektes Fahrzeug. Der Standstreifen ist blockiert. Polizei und Kräfte zur Störungsbeseitigung sind bereits vor Ort. Die A96 München Richtung Lindau zwischen Bad Wörishofen und Mindelheim. Hier steht ein defekter PKW. Es ist Gefahr durch Gegenstände auf der Fahrbahn. Da liegen Reifenteile und der Standstreifen ist blockiert. Die B2 Hammer Richtung Augsburg. Da haben wir einen Stau bei Gesthofen. Dann die B17 Richtung Landsberg, da haben wir Stop and Go im Stadtgebiet von Augsburg. Und die B10 bzw. B28, da haben wir einen Stau bei Neu-Ulm. Weiter mit den Blitzern in Tapfheim, die Alexander von Bernus Straße. In Augsburg Bürgermeister Auenhammer Straße, Peterhofstraße, Rumpler Straße und Karlstraße. Und noch zwei in Marktoberdorf, einmal die Kaufbeurener Straße und Buchenweg.
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8: Ihr hört die 80er ab 8.
9: Oh.
8: Ja?
9: Nein.
8: Hier auf Radio Schwaben, eine halbe Stunde nur 80er.
9: Das ist ja ein Traum.
8: Das ist mega. Und wir quatschen noch gar nicht lange, es geht jetzt los. Schön, dass ihr da seid.
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0: Wir wären nicht hier auf Radio Schwaben mit den 80ern ab 8, wenn wir keinen Geburtstag feiern würden.
1: Ist so.
0: Oder? Heute hat nämlich Paul Simon Geburtstag. Er wird 85. Happy Birthday.
1: Eine der größten Karrieren in der Musikgeschichte. Also Paul Simon, das ist einfach unfassbar. Wenn man sich schon mal überlegt, wann der Mann angefangen hat. Im Jahr 1957.
0: Wow.
1: 57. Ja,
0: oh mein Gott.
1: Hat er mit Art Garfunkel Simon and Garfunkel gegründet. Ne? Eins der legendärsten Musikduos aller Zeiten. Ich meine, die hatten ja auch, also abgesehen von ihren unglaublichen Erfolgen, die hatten ja Songs ohne Ende, haben bis 1970 zusammengespielt, dann nochmal in den 80ern, dann nochmal in den 2000ern. Also die sind
0: Wahnsinn.
1: Irgendwie auch nie so richtig weg gewesen. Einfach unfassbar und natürlich eine unglaubliche Geschichte. Und dann wieder mal einer von denen, Paul Simon, hat alleine noch weitergemacht als Solokünstler und war damit ja auch unfassbar erfolgreich. Ich weiß gar nicht, wo man anfangen oder aufhören soll. Er ist einfach eine Legende und hier ist einer seiner vielen 80er-Hits. Hier ist You Can Call Me Al und der ist einfach nur geil.
0: Oh,
1: Punkt.
0: Ja.
1: Paul Simon, happy birthday.

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1: Wir schauen auf Stevie Wonder. Absolute Legende, und wir schauen ins Jahr 1984. 42 Jahre ist es her. Da hat er I Just Called to Say I Love You rausgehauen. Mhm. Ein absoluter Wahnsinns-Hit mal wieder. Aber ich find's unglaublich. Es ist, wie so oft bei so großen Hits, er wollte ihn erst gar nicht.
0: Ach.
1: Er hat gesagt, oh, der ist irgendwie so ein bisschen, also es geht darum, dass jemand anruft, nur um ihr zu sagen, dass er sie liebt.
0: Doch nett.
1: Und da hat er gesagt, ah nee, weiß ich nicht. Also irgendwie ist das jetzt nicht so, also vom Inhalt nicht so der Knaller. Mhm. Hat sich dann aber, also er hat ihn dann mal so Probe aufgenommen, hat sich davon überreden lassen und hat gesagt, okay, der hat doch was. Und es war einer seiner ganz, ganz großen Hits. Er war 6 Wochen auf Platz 1 in England. Er hat mit dem Song einen Oscar gewonnen, weil er in dem Film vorkam, und zwar Die Frau in Rot von Gene Wilder.
0: Okay.
1: Also unglaublich. War ein unglaublich großer Erfolg. Er hat tatsächlich den Oscar überreicht bekommen von Nelson Mandela höchstpersönlich.
0: Nein.
1: Also krass, absoluter Wahnsinn. Und die Leute fanden das einfach so toll, weil der Song so nahbar war. Der war eben nicht so verkopft. Es war einfach nur, ich rufe dich an, um dir zu sagen, ich liebe dich. Das war einfach so nahbar. Und es ist auch einfach ein toller Song. Hier ist er, Stevie Wonder, vor 42 Jahren, die 1 mit I Just Called to Say

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1: Es ist 8 Uhr und 27 Minuten. 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
2: Zum Start in den Vormittag liegt bei uns vielerorts Nebel über der Landschaft. Heute früh liegen die Temperaturen um 0 Grad. Später breitet sich leichter Regen aus, örtlich lockert es zum Abend wieder auf und der Wind frischt auf. Der Radio Schwaben 3-Tage-Trend. Morgen beginnt es freundlich, die Sonne zeigt sich mit Höchstwerten bis etwa 17 Grad. Zum Abend wird es örtlich neblig. Zur Wochenmitte startet der Tag neblig, danach gibt es Auflockerungen. Stellenweise kehrt der Nebel zurück. Im weiteren Wochenverlauf bleibt es in Bayerisch Schwaben und im Allgäu neblig. Die aktuellen Wetterwerte. In Eichach sind es 1 Grad bei leichter Bewölkung. Babenhausen meldet 2 Grad. In Jettingen-Scheppach sind es 0 Grad. Dazu bleibt es trocken.
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3: Immer noch die Meldung von der A7 Füssen Richtung Ulm zwischen Dreikiddystetten und Nersingen. Hier ist Gefahr durch ein defektes Fahrzeug. Der Standstreifen ist blockiert. Polizei und Kräfte zur Störungsbeseitigung sind bereits vor Ort. Dann die A96 München Richtung Lindau. Da haben wir einen Stau zwischen Stetten und Kohlwerktunnel. Die B17 Richtung Landsberg, Stau im Stadtgebiet von Augsburg. Und die B28, da haben wir einen Stau bei Neu-Ulm. Weiter mit den Blitzern in Augsburg an der Blauen Kappe, Rumplerstraße und Lechhauserstraße. Die A96 bei Bad Wörishofen, Marktoberdorf, Kaufbeurener Straße und Sonthofen, Hindelanger Straße.
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3: Ja.
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1: Oh Gott, war das gruselig. Nach der Geisterbahn, dem neuesten Horrorschocker im Kino oder dem Kaffeetrinken bei der Schwiegermutti.
2: Matschen oder Barbecue?
1: Ja, da kann einem schon mal das Herz bis zum Hals schlagen. Aber warum passiert das eigentlich?
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1: Tatsächlich ist das Gruseln eine absolut geniale Eigenschaft unseres Gehirns. Denn Gruseln bedeutet, Angst zu verspüren unter sicheren Bedingungen. Wir wissen, dass der Geist im Film uns nichts antun kann. Doch der Körper reagiert trotzdem, schüttet Adrenalin und Cortisol in Sekundenschnelle aus. Unser Puls geht nach oben und uns stehen die Haare zu Berge. Was übrigens früher dazu gedient hat, größer zu wirken und Feinde zu verjagen. Das hat sich unser Körper gemerkt. Im Allgemeinen kann man sagen, unser Körper bereitet sich beim Gruseln auf echte Extremsituationen vor, damit wir, wenn es wirklich drauf ankommt, schnell und richtig reagieren können. Genial! Und der Grund, warum es viele total mögen, sich zu gruseln, ist folgender. Nach dem Schreck schüttet der Körper die Glückshormone Dopamin und Endorphin aus, um uns zu belohnen. Vielleicht erkennt sich jetzt der ein oder andere selber, wenn man nach dem Horrorfilm aus dem Kino kommt und sowas sagt wie
3: Oh mein Gott, war der Film krass!
1: Wir lachen und wir fühlen uns gut, weil wir die Gefahr überstanden haben.
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2: Heute beginnt der Vormittag bei uns mit Nebel und kaum Wind. Später zieht Regen auf. In den Tälern ist es zunächst trüb, am Nachmittag fällt leichter Regen und zum Abend hin frischt der Wind etwas auf. Zwischen Donau und den Alpen liegen die Temperaturen zwischen -2 und -3 Grad. Danach wird es milder. Derzeit sind es in Augsburg 2 Grad und wolkenlos, in Dietmannsried 4 Grad und in Holzheim 1 Grad. Der Radio Schwaben 3-Tage-Trend für Bayerisch Schwaben und das Allgäu. Morgen gibt es zunächst freundliche Abschnitte. Im Tagesverlauf ziehen einzelne Regenschauer durch, mit Höchstwerten zwischen 15 und 17 Grad. Am Donnerstag bleibt es neblig. Nachmittags lockert es auf, später kehrt der Nebel gebietsweise zurück und am Freitag ist es in weiten Teilen neblig.
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1: Es ist 8 Uhr und 57 Minuten. 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
4: Ich bin Joshua Heise. Guten Morgen. Die Deutsche Bahn will mit mehr Verbindungen ins Ausland sowie einer weiteren Sprinterlinie punkten. Mit dem Fahrplanwechsel im Dezember hat der Konzern dann täglich mehr als 320 Fahrten außerhalb Deutschlands im Angebot. Die Tickets gibt's ab morgen zu kaufen. Was bleibt, sind die vielen Baustellen im teils maroden Schienennetz der Bahn. Tanja Wagner berichtet.
5: Eine mit gut 5 Stunden besonders schnelle Sprinterstrecke richtet die Bahn innerhalb Deutschlands zwischen Hamburg und München ein. Andernorts stoppen Baustellen Bahnreisende dagegen aus. So verlängert sich die Fahrzeit zwischen Berlin und Hannover aufgrund von Umleitungen um 80 Minuten auf 3 Stunden.
4: Auszubildende sind häufiger von Mobbing, verbalen Aggressionen oder Gewalt betroffen als Studierende. Laut einer neuen Studie sind 42% der Azubis schon mal beleidigt und beschimpft worden, bei Studis 23%. Dafür fühlen sich knapp 3/4 aller Azubis dank entsprechender Schulungen gut auf sicheres Arbeiten vorbereitet, bei Hochschülern weniger als die Hälfte. Tag 2 der Erbschaftssteuerdebatte am Bundesverfassungsgericht. Karlsruhe beschäftigt sich heute mit den Steuerprivilegien für Erben von Betriebsvermögen. Geklagt hat ein Mann, der nur Privatvermögen geerbt und deshalb keine steuerlichen Vorteile bekommen hat. Jetzt soll geklärt werden, ob ihn das verfassungswidrig benachteiligt hat. Bis zu einem Urteilsspruch wird es noch einige Monate dauern. Auf der A3 bei Nürnberg hat in der Nacht ein LKW gebrannt. Deshalb wurden 2 Fahrspuren in Richtung Regensburg gesperrt, teilte ein Polizeisprecher mit. Zeitweise war die Autobahn sogar voll gesperrt. Die Aufräumarbeiten sollten bis in den frühen Morgen andauern. Warum der Lastwagen brannte, ist noch unklar. Verletzte gab es laut dem Sprecher nicht.
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2: Vorsicht auf der A8 München Richtung Stuttgart. Zwischen Burgau und Günzburg liegen Reifenteile auf der Fahrbahn. Wegen eines defekten LKW ist dort der Standstreifen blockiert. Zwischen Zusmarshausen und Burgau liegen ebenfalls Reifenteile auf der Fahrbahn. Dort ist wegen eines defekten LKW ebenfalls der Standstreifen blockiert. Auf der A96 Lindau Richtung München zwischen Erkheim und Kohlbergtunnel 3 Kilometer Stau. In der Gegenrichtung zwischen Stetten und Kohlbergtunnel 2 Kilometer Stau. Der Zeitverlust beträgt bis zu 10 Minuten. Auf der B17 und B300 Augsburg Richtung Landsberg zwischen Oberhausen und Stadtbergen-Leitershofen 6 Kilometer Stau mit bis zu 17 Minuten Zeitverlust. Auf der B17 zwischen A8, B2 Augsburg West in Gersthofen und Uniklinikum Kriegshaber in Augsburg 3 Kilometer Stau. Und hier die neuesten Blitzer auf Radio Schwaben. In Augsburg auf der Peterhofstraße und dem Zeisigweg. Auf der Kaufbeurener Straße in Marktoberdorf sowie der Bodenseestraße in Opfenbach. In Sonthofen auf der Illerstraße und der Hindelanger Straße. Gute Fahrt mit Radio Schwaben.
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1: Es ist 9 Uhr und 26 Minuten. 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
2: Heute ist es bei uns zwischen Donau und den Alpen vielfach bedeckt und örtlich neblig. Die Temperaturen liegen zwischen minus 2 und 14 Grad. Am Nachmittag ziehen Regen und Schauer auf, der Wind frischt auf und zum Abend hin ist es wechselhaft mit weiteren Regenfällen. Aktuell meldet Oberstdorf 2 Grad und wolkenlos, statt Bergen 3 Grad und Nersingen 1 Grad. Der Radio Schwaben 3-Tage-Trend für Bayerisch Schwaben und das Allgäu. Morgen zeigt sich das Wetter zunächst aufgelockert, später teils bewölkt und mild. Am Donnerstag beginnt der Tag regional neblig, dann lockert es auf bei Temperaturen zwischen 4 und 19 Grad. Am Freitag setzt sich das herbstlich neblige Wetter weitgehend fort.
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2: Auf der A7 von Ulm Richtung Füssenreute staut es sich zwischen Rastplatz Badhauser Wald und Raststätte Illertal West auf 3 Kilometern. Der Zeitverlust beträgt bis zu 12 Minuten. In der Gegenrichtung zwischen Dreieck Hittestetten und Nersingen, Vorsicht! Ein defektes Fahrzeug blockiert den Standstreifen. Polizei und Kräfte zur Störungsbeseitigung sind vor Ort. Auf der A8 von München Richtung Stuttgart ist zwischen Adelsried und Zusmarshausen wegen Wartungsarbeiten der linke Fahrstreifen gesperrt. Auf der A96 von Lindau Richtung München staut es sich zwischen Erkheim und dem Kohlbergtunnel auf 3 Kilometern. Der Zeitverlust beträgt bis zu 10 Minuten. In der Gegenrichtung zwischen Stetten und dem Kohlbergtunnel stehen 2 Kilometer Stau. Und hier die neuesten Blitzer auf Radio Schwaben. In Augsburg an der Blauen Kappe und auf der Karlstraße. In Senden auf der Hauptstraße sowie in Lachen auf der Albishofener Straße. Auf der A96 bei Bad Wörishofen, auf der Bodenseestraße in Opfenbach und auf der Illerstraße in Sonthofen. Die kostenfreie Verkehrs- und Blitzer-Hotline 08000 11 82 11.
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2: 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Und jetzt für euch Mr. Big mit Wild World, Boys Don't Cry von The Cure und Phil Collins mit Dance Into the Light. Viel Spaß.
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1: Heute Vormittag ist es zwischen Donau und den Alpen vielerorts grau und neblig. Aktuell liegen die Temperaturen zwischen 1 und 6 Grad. Bis zum Mittag lockert es stellenweise auf. In Mehring sind es 3 Grad und es ist trocken. In Steingaden 2 Grad und neblig. In Oettingen 4 Grad. Am Nachmittag setzt verbreitet leichter Regen ein, der am Abend regional anhält. Dazu frischt der Wind etwas auf. Der Radio Schwaben 3-Tage-Trend für Bayerisch Schwaben und das Allgäu. Morgen gibt es zunächst freundliche Abschnitte. Später ist es wechselnd bewölkt, zum Abend hin örtlich wieder neblig bei 14 bis 17 Grad. Am Donnerstag beginnt der Tag vielfach mit Nebel. Später lockert es auf, bevor sich zum Abend örtlich wieder Nebel bildet. Im weiteren Wochenverlauf ist es in den frühen Stunden vielerorts neblig und insgesamt herbstlich.
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0: Es ist 9 Uhr und 56 Minuten. 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
3: Ich bin Joshua Heise. Die Inflation in Deutschland ist im September nach knapp 3 Jahren wieder über die 3%-Marke gestiegen auf 3,3%. Grund sind laut Statistischem Bundesamt vor allem die hohen Energiepreise. Sprit war rund 37% teurer als im Vorjahr, Heizöl fast 75%. Strom, Erdgas und Fernwärme wurden hingegen günstiger. Der Tankrabatt soll die Spritpreise drücken, doch Experten rechnen weiter mit einer hohen Inflation.

0: Inflation. Digitalminister Wildberger will Umsätze, die künstliche Intelligenz in Deutschland macht, besteuern. Mit dem Geld sollte der Umbau des Arbeitsmarkts bezahlt werden, sagte er dem Tagesspiegel. Katrin Müller berichtet.
1: Digitalminister Wildberger rechnet zwar langfristig mit mehr Beschäftigung durch KI, aber in anderen Jobs als heute. Deshalb will er die Steuern aus den extrem hohen KI-Umsätzen zum Beispiel für die Finanzierung von Umschulungen nutzen, etwa im Handwerk oder in der Pflege. Und Wildberger sagt klar, wenn hierzulande Wachstum und Wertschöpfung entstehen, müssen hierzulande auch Steuern gezahlt werden.
0: Einen Tag nach Bärbel Baas Rücktritt als Bundesarbeitsministerin übernimmt der ehemalige Ministerpräsident von Rheinland-Pfalz, Alexander Schweizer, den Posten. Am Nachmittag bekommt er von Bundespräsident Steinmeier die Ernennungsurkunde überreicht. Über die Zukunft der SPD-Spitze soll ein Parteitag rund um den Jahreswechsel entscheiden. Die deutschen Fußballerinnen haben heute alle Füße voll zu tun. In einem Testspiel trifft das Team von Bundestrainer Wück auf Asienmeister Japan. Anstoß ist um 17.45 Uhr. Und in der Champions League der Männer spielt der FC Bayern heute um 21 Uhr in Norwegen gegen Viking Stavanger. Zeitgleich empfängt RB Leipzig den niederländischen Meister Eindhoven.
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3: Auf der A8 München Richtung Stuttgart laufen zwischen Zusmarshausen und Burgau Wartungsarbeiten. Der rechte Fahrstreifen ist bis etwa 16 Uhr blockiert. Außerdem ist die Ausfahrt Zusmarshausen verkürzt. Auf der A96 München Richtung Lindau stehen zwischen Stetten und Kohlbergtunnel 2 Kilometer Stau mit bis zu 9 Minuten Zeitverlust. Und hier die neuesten Blitzer auf Radio Schwaben. Neue Blitzer gibt es in Augsburg auf der Gabelsberger Straße und an der Blauen Kappe. Auf der Hauptstraße in Senden, auf der A96 bei Bad Wörishofen sowie auf der Kempener Straße in Kaufbeuren. Auf der Albishofener Straße in Lachen und auf der Ehlerstraße in Sonthofen. Kommt gut an!
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1: Es ist 10 Uhr und 27 Minuten. 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
2: Zum Start in den Vormittag liegt bei uns eine dichte Wolkendecke, örtlich auch Nebel. Heute zieht leichter Regen durch, am Abend zeigt sich das Wetter wechselhaft und der Wind frischt etwas auf. Die Höchstwerte liegen zwischen 8 und 14 Grad. Aktuell meldet Affing 5 Grad und trocken, Füssen 8 Grad sowie Nordendorf 3 Grad. Der Radio Schwaben 3-Tage-Trend. Morgen gibt es zunächst freundliche Abschnitte, später sind einzelne Schauer möglich, bei Temperaturen zwischen 15 und 17 Grad. Am Donnerstag ist es zunächst vielfach neblig, bevor sich nachmittags Auflockerungen zeigen. Am Freitag setzt sich das herbstlich neblige Wetter fort. In Bayerisch-Schwaben und dem Allgäu ist es insgesamt wechselhaft.
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2: Auf der A8 München Richtung Stuttgart ist zwischen Zusmarshausen und Burgau wegen Wartungsarbeiten der rechte Fahrstreifen blockiert. Die Einschränkung dauert voraussichtlich bis heute gegen 16 Uhr. Außerdem ist die Ausfahrt Zusmarshausen verkürzt. Und hier die neuesten Blitzer auf Radio Schwaben. Blitzer gibt es auf der Gabelsberger Straße in Augsburg sowie auf der Hauptstraße in Westendorf, auf der Ziegelstraße in Dillingen sowie auf der Hauptstraße in Senden und auf der Kemptener Straße in Kaufbeuren und der Illerstraße in Sonthofen. Eine Abstandsmessung gibt es auf der A8 bei Leipheim. Gute Fahrt mit Radio Schwaben.
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2: Gute Laune kommt sofort mit den besten Hits. Und jetzt für euch The Rolling Stones mit Start Me Up. Go West von Pet Shop Boys und Eurythmics mit When Tomorrow Comes. Einen schönen Vormittag.
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2: Am Vormittag ist der Himmel meist bedeckt, örtlich hält sich Nebel. Im weiteren Verlauf fällt verbreitet leichter Regen. Am Abend zeigt sich das Wetter wechselhaft. Heute liegen die Temperaturen zwischen minus 2 und 14 Grad. Aktuell meldet Schwabmünchen 7 Grad und stark bewölkten Himmel. In Ottobeuren sind es 9 Grad, in Kaisheim 4 Grad. Der Radio Schwaben 3-Tage-Trend. Morgen beginnt der Tag freundlich. Im Tagesverlauf ziehen Wolken auf, abends lockert es vielerorts wieder auf. Am Donnerstag ist es zunächst vielfach neblig. Mittags gibt es sonnige Auflockerungen. Zum Abend kehrt der Nebel gebietsweise zurück, bei Werten zwischen 4 und knapp 19 Grad. Am Freitag zeigt sich das Wetter in Bayerisch-Schwaben und im Allgäu vielfach neblig.
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0: Es ist 10 Uhr und 56 Minuten. 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
4: Ich bin Moritz Einzel. Beim Arbeitgebertag in Berlin fehlt heute Bärbel Baas. Sie ist gestern als Arbeitsministerin zurückgetreten. Bei ihrem Auftritt im vergangenen Jahr war sie bei einer Rede zur Rentenreform vom Publikum ausgelacht worden. Seitdem stand sie unter Dauerkritik. Als Nachfolger soll heute der frühere rheinland-pfälzische Ministerpräsident Schweizer vereidigt werden. Die Wirtschaftsverbände fordern weiterhin Bürokratieabbau und einen flexibleren Arbeitsmarkt. Für die Mitarbeitenden der Warenhauskette Galeria war bis zuletzt unklar, ob sie noch Geld bekommen. Die Bundesagentur für Arbeit hat jetzt Insolvenzgeld für rund 9.700 Beschäftigte gebilligt. Es wird einmalig für einen Zeitraum von maximal 3 Monaten gezahlt und entspricht dem Nettogehalt. Galeria hatte am 2. Oktober zum 4. Mal in 6 Jahren Insolvenz angemeldet. Die Weinlese in Deutschland ist so gut wie abgeschlossen. Laut Statistischem Bundesamt fällt die Ernte mit 8 Millionen Hektolitern zwar üppiger aus als im Vorjahr, aber geringer als der Durchschnitt der letzten 5 Jahre. Grund ist der trockene und sonnige Sommer. Dadurch wurden die Trauben kleiner, aber qualitativ hochwertiger. Die deutschen Winzer gehen daher von einem guten Jahrgang aus. Die deutsche Polizei hat 2 mutmaßliche Saboteure festgenommen, die Ende September eine Starlink-Station bei Warschau angezündet haben sollen. Das hat Polens Regierungschef

0: Chef Tusk mitgeteilt. Geschnappt wurden die beiden demnach in Nürtingen in Baden-Württemberg. In Berlin wurde zudem ein weiterer Verdächtiger gefasst. Die Starlink-Station sichert auch das Internet für die Ukraine ab. Der Fahrplanwechsel der Deutschen Bahn bringt für Bayern positive wie negative Veränderungen. Nürnberg bekommt schnellere ICE-Sprinter nach Stuttgart und Berlin. München erstmals rote Frecciarossa-Züge nach Italien, zusätzliche TGV-Fahrten nach Paris sowie wieder ICE-Verbindungen nach Westfalen und Innsbruck. Gleichzeitig ist von Februar bis Juli die Strecke München-Rosenheim-Salzburg gesperrt. Fernzüge müssen über Mühldorf am Inn umfahren.
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2: Auf der A8 von München Richtung Stuttgart ist zwischen Friedberg und Augsburg-Ost der rechte Fahrstreifen wegen Wartungsarbeiten bis zum 13. Oktober gegen 13 Uhr gesperrt. Und hier die neuesten Blitzer auf Radio Schwaben. Blitzer gibt es auf der Ziegelstraße in Dillingen, auf der B12 bei Buchlohe, in Senden auf der Hauptstraße, in Augsburg auf der Gabelsberger Straße, in Kaufbeuren auf der Kempener Straße und in Babenhausen auf der Griesbachstraße sowie auf der A8 bei Leipheim. Dort gibt es eine Abstandsmessung. Kommt gut ans Ziel.
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1: Es ist 11 Uhr und 24 Minuten. 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
2: Heute Mittag zeigt sich bei uns eine geschlossene Wolkendecke. Bis zum Abend fällt leichter Regen, später ziehen örtlich Schauer durch und der Wind frischt etwas auf. Die Temperaturen liegen meist um 10 Grad. Derzeit sind es in Gersthofen 9 Grad bei stark bewölktem Himmel, in Lindau 11 Grad und in Wallerstein 9 Grad. Der Radio Schwaben 3-Tage-Trend für Bayerisch Schwaben und das Allgäu. Morgen ist es zunächst freundlich, im Tagesverlauf wird es wolkiger und örtlich gibt es Schauer bei 11 bis 17 Grad. Am Donnerstag ist es zunächst stellenweise neblig, am Nachmittag lockert es auf, abends wird es wieder neblig. Freitag bleibt es überwiegend neblig.
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2: Ruhiger und störungsfreier Verkehr im Sendegebiet. Und hier die neuesten Blitzer auf Radio Schwaben. Auf der Max-Eid-Straße in Neu-Ulm und der Griesbach-Straße in Babenhausen. Auf der Graf-Moll-Straße in Buch, der Hauptstraße in Westendorf sowie der B12 bei Buch. Buchlohe gibt es Blitzer. Auf der Hauptstraße in Obergünzburg und auf der A8 bei Leipheim wird der Abstand gemessen. Kommt gut ans Ziel!
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2: Radio Schwaben spielt euch die größten Hits ohne Unterbrechung. Auch am heutigen Dienstag begleitet euch Andrea Alimente bis 15 Uhr. Freut euch auf Dr. Alban mit Sing Hallelujah, Angel Eyes von Wet Wet Wet und INXS mit Beautiful Girl. Viel Spaß!
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2: Der Mittag zwischen Donau und den Alpen zeigt sich unter einer grauen Wolkendecke. Im weiteren Verlauf fällt örtlich leichter Regen. Aktuell liegen die Werte bei 5 bis 11 Grad. Im Moment sind es in Meitingen 10 Grad, in Jengen 12 Grad und trocken, sowie in Wemding 6 Grad. Der Radio Schwaben 3-Tage-Trend für Bayerisch Schwaben und im Allgäu. Morgen beginnt der Tag mit Auflockerungen. Später ziehen wieder mehr Wolken auf. Örtliche Schauer sind möglich bei 11 bis 17 Grad. Am Donnerstag ist es zunächst neblig, im Tagesverlauf freundlicher, bevor sich die Sicht zum Abend hin wieder verschlechtert. Am Freitag ist das Wetter herbstlich und vielfach neblig.
0: 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Es ist 11 Uhr und 58.

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1: Ich bin Moritz Einzel. Künstliche Intelligenz hat bisher kaum Jobs in Deutschland gekostet. Das zeigt eine Untersuchung des Nürnberger Instituts für Arbeitsmarkt- und Berufsforschung. Insgesamt habe sich die Vollzeitbeschäftigung in Berufen, die in hohem Maß von KI beeinflusst sind, sogar besser entwickelt als in anderen Berufen. Gefahren durch künstliche Intelligenz sehen die Forscher vor allem in nicht-akademischen Berufen in der Industrie. Jeder fünfte Schüler in Deutschland ist schon mal Opfer von Cybermobbing geworden. Das zeigt eine neue Studie. Es geht etwa um Beleidigungen oder Deepfakes. Fast alle Fälle passieren demnach im Umfeld der Schule. Die Experten warnen vor einer Eskalation, denn ein Viertel der Betroffenen soll schon mal über Suizid nachgedacht haben. Viele griffen zu Alkohol oder Tabletten. Bundeskanzler Merz hat nochmal zugesichert, die geplanten Sozialreformen werden kommen, insbesondere im Interesse der jungen Menschen in Deutschland. Das sagte Merz beim Arbeitgebertag in Berlin.
2: Wir wollen hier für neues Vertrauen sorgen. Denn nur ein Sozialstaat, der verlässlich schützt und der zugleich nachhaltig finanziert ist, wird auch von der jungen Generation dauerhaft mitgetragen und akzeptiert.
1: Er werde weiter dafür kämpfen, dass sich trotz mancher Meinungsverschiedenheiten in der Bundesregierung immer wieder das Richtige und Notwendige durchsetzt. Eine mögliche Drohnensichtung hat in den frühen Morgenstunden zu Störungen auf dem Nürnberger Flughafen geführt. Drei Piloten meldeten unabhängig voneinander beim Start- oder Landevorgang ein Objekt, bei dem es sich um eine Drohne gehandelt haben könnte, hieß es von der Polizei. Es wurde dann aber keine Drohne gefunden. Borussia Dortmund hat den Vertrag mit Trainer Niko Kovac vorzeitig bis 2029 verlängert. Sportvorstand Lars Ricken erklärte dazu, Kovac habe das Team des BVB konstant weiterentwickelt und genieße innerhalb des Vereins eine hohe Akzeptanz. Kovac ist seit Anfang 2025 Trainer in Dortmund. Aktuell ist der BVB nach 5 Spieltagen Tabellenzweiter der Fußball-Bundesliga, punktgleich mit Spitzenreiter SC Freiburg.
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3: Alles frei auf den Straßen, keine Staus oder Verkehrsbehinderungen in der Region. Und hier die neuesten Blitzer auf Radio Schwaben. Blitzer gibt es auf der A8 bei Jettingen-Scheppach, auf der Bundesstraße in Immenstadt, auf der Hauptstraße in Obergünzburg, auf der B12 bei Buchlohe sowie auf der Griesbachstraße in Babenhausen. Auf der B17 bei Königsbrunn sowie auf der A8 bei Leipheim gibt es eine Abstandsmessung. Gute und sichere Fahrt.
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3: 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Auf geht's.
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1: Es ist 12 Uhr und 26 Minuten. 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
2: Heute Mittag liegt bei uns eine graue Wolkendecke, dazu fällt stellenweise leichter Regen. Bis zum Abend bleibt das Wetter wechselhaft, der Wind nimmt etwas zu. Der Radio Schwaben 3-Tage-Trend. Morgen ist es zunächst wolkig, später gibt es freundliche Abschnitte bei 12 bis 18 Grad. Am Donnerstag lösen sich frühe Nebelfelder auf, nachmittags wird es freundlicher. Zu Beginn liegen die Werte zwischen 4 und 9 Grad. Im weiteren Wochenverlauf ist es in Bayerisch Schwaben und dem Allgäu vielerorts neblig, insgesamt ändert sich wenig. In Dasing sind es 11 Grad und trocken, in Bad Hindelang 13 Grad und in Illertissen 11 Grad bei Regen.
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2: Auf der ST 2036 in Augsburg ist der Abschnitt zwischen der Dieselstraße und der Riedinger Straße sowie zwischen der äußeren Uferstraße und der Sebastianstraße wegen eines Unfalls blockiert. Und hier die neuesten Blitzer auf Radio Schwaben. Auf der Haunstetter Straße in Augsburg und auf der Wackerstraße in Lindau wird geblitzt. Außerdem auf der Augsburger Straße in Burgau, der Hauptstraße in Obergünzburg und der Griesbachstraße in Babenhausen. Auf der B17 bei Königsbrunn sowie auf der A8 bei Leipheim wird der Abstand gemessen. Kommt gut ans Ziel.
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2: Von Kult bis aktuell, alles in einem Mix. Andrea Alimente wünscht euch einen schönen Dienstag. Freut euch auf Alphaville mit Forever Young, Livin' La Vida Loca von Ricky Martin und Sting mit If You Love Somebody, Set Them Free.
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2: Zum Mittag hin ist der Himmel meist bedeckt. Dazu fällt zeitweise leichter Regen. Bis zum Abend bleibt es regnerisch und bedeckt bei wenig Wind. Aktuell haben wir in Welden 10 Grad, trocken und bedeckt, in Oberstdorf 13 Grad sowie in Buttenwiesen 10 Grad. Der Radio Schwaben 3-Tage-Trend. Morgen lockert es nach wolkigem Start zunehmend auf. Am Nachmittag erreichen wir 14 bis 18 Grad. Am Donnerstag ist es vielerorts neblig bei 4 bis 8 Grad. Später gibt es freundliche Abschnitte. Am Freitag ist es in Bayerisch Schwaben und im Allgäu ähnlich, mit zeitweise nebligen Phasen.
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0: Es ist 12 Uhr und 57 Minuten. 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
4: Ich bin Moritz Einzel. Der Nürnberger Flughafen steht aktuell still. Der Airport ist wegen eines Polizeieinsatzes gegen Mittag für den Flugverkehr gesperrt worden. Grund ist laut einem Sprecher eine unbestätigte Luftnotlage. Bereits am Morgen hatte es einen Vorfall gegeben, als drei Piloten eine Drohne gesichtet haben wollen. Eine Suche ergab jedoch nichts. Nach dem Rücktritt von Arbeitsministerin Baas übernimmt heute der frühere rheinland-pfälzische Ministerpräsident Schweizer die Nachfolge. Er wird dann direkt befasst sein mit der umstrittenen Rentenreform. Die hat Bundeskanzler Merz heute beim Arbeitgebertag nochmal verteidigt.
5: Auch das Ende der abschlagsfreien Frühverrentung macht die Rente gerechter.
4: Der Gesetzentwurf zur Rentenreform solle noch in diesem Jahr im Kabinett und im ersten Quartal 2027 im Bundestag beschlossen werden. Die Stadt Eichstätt ist Opfer eines Cyberangriffs geworden. Alle Server seien vorsorglich vom Netz genommen, sagte eine Sprecherin. Dadurch seien alle Dienste der Stadtverwaltung lahmgelegt. Die Stadt sei per E-Mail nicht erreichbar und die Telefonanlage funktioniere auch nicht. Das Rathaus bleibt vorerst geschlossen. Es gebe eine Notfall-Hotline. BMW hat im dritten Quartal 6,3% weniger Autos verkauft als vor einem Jahr. Insgesamt rund 550.000 Fahrzeuge. Grund ist der Markteinbruch in China. In Europa und den USA konnte BMW dagegen zulegen. Auf die deutschen Fußballerinnen wartet heute am frühen Abend eine anspruchsvolle Aufgabe im Bremer Weserstadion. Die DFB-Auswahl trifft in einem Testspiel auf Japan. Bundestrainer Christian Wück.

0: Japanerinnen sind am Ball mit Sicherheit eine der stärksten Mannschaften neben Spanien. Und die werden uns schön fordern in der Arbeit gegen den Ball. Und da bin ich gespannt, wie wir uns auf dem Platz verhalten werden.
1: Anstoß ist um 17.45 Uhr. Bei den Männern ist Champions League angesagt heute Abend. Der FC Bayern ist ab 21 Uhr zu Gast bei Viking Stavanger in Norwegen. Leipzig trifft auf die PSV Eindhoven.
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3: Vorsicht auf der B2 von Augsburg Richtung Donauwörth zwischen Langweid Nord und Bieberbach. Eine Person befindet sich auf der Fahrbahn. Außerdem blockiert ein defekter PKW den rechten Fahrstreifen. Auf der ST-2036 in Augsburg zwischen Dieselstraße und Riedinger Straße, zwischen Äußerer Uferstraße und Sebastianstraße ist die Strecke nach einem Unfall blockiert. Und hier die neuesten Blitzer auf Radio Schwaben. Auf der Münchner Straße und der Wellenburger Straße in Augsburg, auf der Augsburger Straße in Burgau, auf der Wackerstraße in Lindau und auf der Bahnhofstraße in Marktoberdorf. Auf der Theodor-Aufsberg-Straße in Sonthofen sowie auf der B17 bei Königsbrunn gibt es eine Abstandsmessung. Gute und sichere Fahrt.
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1: Es ist 13 Uhr und 27 Minuten. 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
2: Heute Nachmittag ist es meist bedeckt, gebietsweise fällt leichter Regen. Die feuchte, milde Wetterlage hält an, der Wind weht nur schwach. Der Radio Schwaben 3-Tage-Trend für Bayerisch Schwaben und das Allgäu. Morgen ist es zunächst wolkig, später gibt es freundlichere Abschnitte mit Höchstwerten zwischen 15 und 18 Grad. Zum Abend hin kann sich in Tälern wieder Nebel bilden. Zur Wochenmitte ist es vielerorts zunächst neblig, früh liegen die Temperaturen zwischen 4 und 10 Grad, später lockert es auf und am Freitag ist es vielerorts neblig und insgesamt ähnlich mild. Die aktuellen Wetterwerte: Dinkelscherben 13 Grad, Dietmannsried 15 Grad sowie Möttingen 12 Grad und trocken.
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2: Vorsicht auf der B2 Augsburg Richtung Donauwörth zwischen Langweid Nord und Bieberbach. Eine Person befindet sich auf der Fahrbahn. Außerdem besteht Gefahr durch einen defekten PKW und der rechte Fahrstreifen ist blockiert. Und hier die neuesten Blitzer auf Radio Schwaben. In Augsburg auf der Münchner Straße und der Haunstetter Straße. Auf der Augsburger Straße in Burgau, der Laubener Straße in Lauben und der Bahnhofstraße in Marktoberdorf. Auf der Wackerstraße in Lindau steht einer und auf der B17 bei Königsbrunn gibt es eine Abstandsmessung. Meldet Staus und Blitzer immer per WhatsApp unter 08000 11 82 11.
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2: Mein Name ist Andrea Alimente, schön, dass ihr dabei seid. Ich habe für euch Deep Blue Something mit Breakfast at Tiffany's, Cambodia von Kim Wilde und Inner Circle mit Sweat. Ich wünsche euch viel Spaß.
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0: und die Temperaturen liegen zwischen 9 und 15 Grad. Aktuell meldet Friedberg 13 Grad, in Mindelheim sind es 13 Grad bei bedecktem Himmel und in Bissingen 10 Grad. Der Radio Schwaben 3-Tage-Trend für Bayerisch Schwaben und das Allgäu. Morgen ist es am Vormittag meist bewölkt, nachmittags lockert es auf und zeigt sich freundlicher mit 15 bis 18 Grad. Am Donnerstag beginnt der Tag verbreitet neblig, mittags gibt es Auflockerungen, am Abend ist es wieder nebliger. Am Freitag setzt sich das neblige Wetter fort.
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2: Es ist 13 Uhr und 56 Minuten. 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
3: Ich bin Moritz Einzel. Entwarnung in Nürnberg. Dort war der Flugverkehr wegen einer möglichen Luftnotlage gestoppt worden. Eine Maschine, die von der griechischen Insel Korfu kam, wurde von zwei Eurofightern der Bundeswehr bei der Landung begleitet. Bereits am frühen Morgen hatte eine mögliche Drohnensichtung am Nürnberger Airport für Probleme gesorgt. Bayern will ein Recht auf Vergessenwerden für Menschen, die eine Krebserkrankung überstanden haben. Das heißt konkret, dass sie nicht mehr bei Versicherungen, Krediten oder Ähnlichem benachteiligt werden dürfen. Das Kabinett hat beschlossen, sich einer entsprechenden Bundesratsinitiative anderer Länder anzuschließen. Gesundheitsministerin Gerlach sagte, die aktuelle Regelung sei einfach nicht fair. Cybermobbing wird für Kinder und Jugendliche ein immer größeres Problem. In einer bundesweiten Befragung haben mehr als 20% der Schülerinnen und Schüler gesagt, dass sie schon mal Ziel einer solchen Attacke im Netz gewesen seien. Laut dem Bündnis gegen Cybermobbing gibt es inzwischen fast 2,4 Millionen junge Betroffene. Bundeskanzler Merz hat die Abkehr von der viel diskutierten Rente mit 63 verteidigt. Beim Arbeitgebertag in Berlin sagte er:
4: Gesund und fit, abschlagsfrei. Früher in Rente zu gehen, das ist weder gerecht, noch können die Rentenversicherung und unsere Volkswirtschaft es sich leisten, wenn immer weniger Arbeitende immer mehr Rentnerinnen und Rentner finanzieren müssen.
3: Vom neuen Arbeitsminister Schweizer, der heute ernannt wird, erwartet Merz Tempo bei der Umsetzung der geplanten Rentenreform. Champions League heute Abend. Am zweiten Spieltag der Ligaphase ist der FC Bayern zu Gast bei Viking Stavanger in Norwegen und RB Leipzig trifft auf die PSV Eindhoven. Anstoß ist um 21 Uhr. Schon um 17.45 Uhr empfangen die deutschen Fußballerinnen in einem Testspiel in Bremen, Japan.
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0: Vorsicht auf der A7 zwischen Föhringen und Illertissen. In beiden Richtungen. Eine Fußgängerin befindet sich auf der Fahrbahn. Und hier die neuesten Blitzer auf Radio Schwaben. In Augsburg auf der Münchner Straße und der Wellenburger Straße. Auf der Hauptstraße in Senden, auf der Augsburger Straße in Burgau sowie auf der B308 bei Oberstaufen. Auf der Laubener Straße in Lauben sowie auf der B17 bei Königsbrunn mit Abstandsmessung. Gute Fahrt mit Radio Schwaben.
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1: Es ist 14 Uhr und 27 Minuten. 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
2: Der Nachmittag ist bei uns nass und grau. Es fällt weiterhin leichter Regen. Zum Abend hin ist es bedeckt und der Wind frischt etwas auf. In der Nacht ist es gebietsweise nass. Die Temperaturen liegen zwischen 11 und 13 Grad. Aktuell meldet Rehling 14 Grad, Buchloe 14 Grad und trocken sowie Jettingen-Scheppach 13 Grad. Der Radio Schwaben 3-Tage-Trend in Bayerisch-Schwaben und im Allgäu. Morgen lockert es nach zunächst mehr Wolken zunehmend auf. Am Alpenrand kann am Abend örtlich Nebel aufkommen. Am Donnerstag beginnt der Tag vielfach neblig. Nachmittags gibt es Auflockerungen und bis zu 19 Grad. Am Freitag setzt sich das herbstlich neblige Wetter fort.
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2: Vorsicht, auf der A8 München Richtung Stuttgart besteht an der Einfahrt Oberelchingen eine gefährliche Situation durch einen defekten PKW. Auf der B10 Augsburg Richtung Ulm liegt zwischen Brandstätter See und Neu-Ulm Ost ein Metallteil auf der Fahrbahn. Die neuesten Blitzer auf Radio Schwaben gibt es in Augsburg auf der Münchner Straße und der Wellenburger Straße, auf der Hospitalstraße in Leipheim, auf der Hauptstraße in Senden sowie auf der B308 bei Oberstaufen, auf der Memminger Straße in Kempten und auf der Laubener Straße in Lauben. Kommt gut an!
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2: 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Starten wir rein. Mein Name ist Andrea Alimente und jetzt für euch Toto mit Africa. Tom Steiner von Suzanne Vega und Bon Jovi mit Wanted Dead or Alive. Und jetzt aufdrehen.
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2: Heute Nachmittag ist es zwischen Donau und den Alpen grau und regnerisch. Später gibt es unter dichter Bewölkung weiter leichten Regen und der Wind frischt etwas auf. Die Temperaturen liegen bei etwa 9 bis 15 Grad. Der Radio Schwaben 3-Tage-Trend. Morgen startet es in Bayerisch-Schwaben und im Allgäu vielfach wolkig. Im Tagesverlauf gibt es zunehmend freundliche Abschnitte. Am Donnerstag beginnt der Tag vielerorts neblig. Nachmittags lockert es bei 16 bis 19 Grad auf. Abends wird es wieder nebliger. Am Freitag setzt sich das herbstlich. Donnerstag beginnt der Tag vielerorts neblig. Nachmittags lockert es bei 16 bis 19 Grad auf. Abends wird es wieder nebliger.

0: Große Aufregung am Nürnberger Flughafen. Den hat die Polizei am Mittag abgesperrt. Hintergrund war offenbar eine Luftnotlage bei einem Flugzeug aus Griechenland. Mittlerweile hat die Polizei Entwarnung gegeben. Fabian Schaffer berichtet.
1: Die Maschine war auf dem Weg von Korfu nach Nürnberg und hatte offenbar einen Notfallcode abgesetzt. Daraufhin stiegen zwei Eurofighter aus Neuburg an der Donau auf und begleiteten das Flugzeug bis nach Nürnberg, wo es sicher landete. Warum es zu dem Alarm kam, ist bislang unklar.
0: Ein Recht auf Vergessenwerden bei überstandenen Krebserkrankungen. Dafür setzt sich Bayern ein. Heißt konkret, wer geheilt ist, soll nicht benachteiligt werden bei Versicherungen, Krediten oder Ähnlichem. Gesundheitsministerin Gerlach.
2: Es ist einfach nicht fair, wie es aktuell geregelt ist für Menschen, die krebserkrankt sind, vor allem für junge Menschen, die einfach ihr ganzes Leben noch vor sich haben, die dann aber eingeschränkt sind in vielerlei Hinsicht.
0: Bayern schließt sich einer Bundesratsinitiative an, deren Ziel es ist, das zu ändern. Durch die hohen Energiepreise ist die Inflation zum ersten Mal nach fast 3 Jahren wieder über die 3%-Marke gestiegen. Konkret liegt sie laut Statistischem Bundesamt bei 3,3%. Vor allem zeigt sich das an der Tankstelle und beim Heizöl. Hier haben die Preise um gut 15% zugelegt. Papst Leo XIV. Liegt im Krankenhaus. In der Gemelli-Klinik in Rom lässt sich der 71-Jährige heute auf Anraten seiner Ärzte einen Knoten aus der Lunge entfernen. Dieser war bei Kontrollen entdeckt worden, wohl in einem sehr frühen Stadium. Ein Vatikansprecher sagte, nach dem Eingriff brauche Leo etwa eine Woche Erholung. Verteidigungsminister ja, SPD-Chef nein. Minister Pistorius will nicht als Parteivorsitzender der Sozialdemokraten kandidieren. Stattdessen sollte der aktuelle Parteichef Klingbeil wieder antreten. Der mache seine Aufgabe in schwierigen Zeiten exzellent, so Pistorius. Nach dem Rücktritt von Co-Chefin Baas will die SPD im Winter ihre gesamte Parteispitze neu wählen.
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4: Vorsicht auf der A8 München Richtung Stuttgart. In der Einfahrt Oberelchingen sorgt ein defekter PKW für eine gefährliche Situation. Auf der B10 Augsburg Richtung Ulm liegt zwischen Brandstätter See und Neu-Ulm Ost ein Metallteil auf der Fahrbahn. Und hier die neuesten Blitzer auf Radio Schwaben. In Augsburg auf der Münchner Straße und in Eichach auf der B300. In Leipheim auf der Hospitalstraße sowie in Kempten auf der Memminger Straße, auf der Laubener Straße in Lauben, auf der Hans-Böckler Straße in Sonthofen und auf der B308 bei Oberstaufen. Die kostenfreie Verkehrs- und Blitzer-Hotline 08000 11 82 11.
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5: Ich könnte mir vorstellen, der ein oder andere ist so allmählich startklar, um in den Feierabend zu starten. Wenn ihr es noch nicht seid und könnt noch nicht die Arbeit liegen lassen, ja, dann versüßen wir euch die letzten Stunden, bis es dann definitiv in den Feierabend geht. Radio Schwaben ist hier, ich bin Ralf Hohn und begleite euch durch den Dienstagnachmittag. Hallo!
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0: 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Markus Schorer ist ja unser Radio Schwaben Gartenexperte, aber heute gehen wir mit ihm nicht in den Garten, sondern auf den Friedhof. Und das hat auch einen guten Grund, wie er uns sagt.
1: Ist noch ein bisschen hinnisch bis Allerheiligen am 1. November. Ist jetzt die beste Zeit, um den Friedhof zu pflanzen. Wir können jetzt ganz toll die alten Pflanzen rausnehmen, dann tief umgraben, bis sie frische Graberde auffüllen, bis sie Dünger mit rein und dann mit Heide, Violen, ganz tollen Herbstzaubersortimentsachen anpflanzen und dann kann es noch schön einwurzeln und vor allem ganz wichtig, wir können bei schönem Wetter pflanzen. Deswegen wartet es nicht so lange, jetzt ist die beste Pflanzzeit auf dem Friedhof.
0: Genau, den verstorbenen Angehörigen dann auch noch was Gutes tun sozusagen, ne? Weil an Allerheiligen ja viele dann auch auf den Friedhof gehen, die Angehörigen, die Verstorbenen dort zu besuchen. Ja, und wenn man Glück hat, hält das Ganze dann auch noch gleich für Weihnachten.

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1: Es ist 15 Uhr und 25 Minuten. 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
2: Heute Nachmittag ist die Luft bei uns feucht und regnerisch. Später ziehen weitere Schauer durch. Bei wenig Wind liegen die Temperaturen zwischen 11 und 14 Grad. Zum Abend hin frischt der Wind etwas auf. Aktuell meldet an Städten 13 Grad, in Marktrettenbach 12 Grad bei bedecktem Himmel und in Gundelfingen 11 Grad und Regen. Der Radio Schwaben 3-Tage-Trend. Morgen ist es zunächst wolkig, im Tagesverlauf freundlicher mit sonnigen Abschnitten. Abends kann sich örtlich Nebel bilden. Am Donnerstag ist es stellenweise neblig. Später setzt sich wieder eine Mischung aus Sonne und Wolken durch, mit Höchstwerten zwischen 16 und 19 Grad. Am Freitag ist in Bayerisch-Schwaben und im Allgäu erneut örtlich Nebel möglich.
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2: Die Polizei meldet derzeit keine Verkehrsbehinderungen in Bayerisch-Schwaben. Und hier die neuesten Blitzer auf Radio Schwaben. In Eichach auf der B300 und in Burgau auf der Industriestraße, in Neu-Ulm auf der Riedstraße sowie in Senden auf der Hauptstraße, in Kempten auf der Memminger Straße, in Oberstaufen auf der B308 und in Sonthofen auf der Hans-Böckler Straße. 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
5: Wir sind mittendrin im Oktober und das ist ja der Monat, wo es bekanntermaßen dann auch Ende des Monats auf Halloween zugeht. Und viele sind ja jetzt auch schon im Halloween-Fieber, schauen nach Kostümen und schnitzen aus Kürbissen irgendwelche Masken. Oh, das sieht ja teilweise relativ gruselig aus, ne? Aber warum gruseln wir uns eigentlich? Dieser Frage geht Lukas Prosser gleich mal nach. In Wissen in 60 Sekunden.
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0: Dienstagnachmittag bei Radio Schwaben. Schön, dass wir euch in den Feierabend begleiten dürfen.
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2: Tatsächlich ist das Gruseln eine absolut geniale Eigenschaft unseres Gehirns. Denn Gruseln bedeutet, Angst zu verspüren unter sicheren Bedingungen. Wir wissen, dass der Geist im Film uns nichts antun kann. Doch der Körper reagiert trotzdem, schüttet Adrenalin und Cortisol in Sekundenschnelle aus. Unser Puls geht nach oben und uns stehen die Haare zu Berge. Was übrigens früher dazu gedient hat, größer zu wirken und Feinde zu verjagen. Das hat sich unser Körper gemerkt. Im Allgemeinen kann man sagen, unser Körper bereitet sich beim Gruseln auf echte Extremsituationen vor, damit wir, wenn es wirklich drauf ankommt, schnell und richtig reagieren können. Genial! Und der Grund, warum es viele total mögen, sich zu gruseln, ist folgender. Nach dem Schreck schüttet der Körper die Glückshormone Dopamin und Endorphin aus, um uns zu belohnen. Vielleicht erkennt sich jetzt der ein oder andere selber, wenn man nach dem Horrorfilm aus dem Kino kommt und sowas sagt wie
3: Oh mein Gott, war der Film krass!
2: Wir lachen und wir fühlen uns gut, weil wir die Gefahr überstanden haben.
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0: Warum gruseln wir uns eigentlich? Dieser Frage ist Lukas Prosser nachgegangen. Und ich denke mal, jetzt im Oktober, gerade wenn es Richtung Halloween geht, gibt's noch genug Anlässe, sich zu gruseln.
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0: Feierabendzeit bei Radio Schwaben. Und heute Abend wird wieder Fußball gespielt. Jetzt kommt wieder so allmählich die Zeit, ne? Am Wochenende Fußball-Bundesliga, unter der Woche dann so Sachen wie Champions League oder auch demnächst wieder DFB-Pokal. Ja, Champions League ist heute Abend angesagt. Zwei deutsche Vertreter sind gefragt, zum einen RB Leipzig und der FC Bayern München. Der möchte bei der norwegischen Mannschaft Stavanger den zweiten Sieg im zweiten Spiel einfahren. 21 Uhr geht's los. Ja, so ein Stück weit ersatzgeschwächt sind die Bayern dann doch. Manuel Neuer wird nicht im Tor stehen, der hat eine Verletzung am Fuß und wird durch Jonas Obrich vertreten. Aber wie wir eigentlich wissen, macht er seine Sachen normalerweise ja auch sehr, sehr gut und ist weitaus mehr als nur eine Vertretung oder ein zweiter Torwart. Sind wir gespannt. Wir drücken natürlich den deutschen Teilnehmern, dem FC Bayern und RB Leipzig, die Daumen heute Abend im zweiten Champions League-Spiel.
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2: Am Nachmittag ist es wechselhaft, mit leichtem Regen und kaum Wind. Im weiteren Verlauf ziehen in Bayerisch-Schwaben und dem Allgäu weitere Schauer auf. Am Abend liegen die Werte zwischen 11 und 13 Grad. In der Nacht regnet es gebietsweise weiter. Der Radio Schwaben 3-Tage-Trend. Morgen gibt es einen wolkigen und wechselhaften Start, später freundlichere Abschnitte. Zur Wochenmitte beginnt der Tag vielerorts neblig, danach setzt sich die Sonne durch bei Höchstwerten zwischen 17 und 19 Grad. Im weiteren Wochenverlauf ist es morgens neblig, danach meist freundlich. Derzeit sind es in Untermeitingen 14 Grad und trocken, in Mauerstetten 11 Grad und in Asbach-Bäumenheim 12 Grad.
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0: Es ist 15 Uhr und 59 Minuten. 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
4: Ich bin Moritz Einzel. Kurz vor seiner Ernennung zum neuen Bundesarbeitsminister hat Alexander Schweizer betont, dass er seine Regierungserfahrung in die schwarz-rote Koalition einbringen will. Er wisse, wie man in Koalitionen gut zusammenarbeitet, sagte der frühere rheinland-pfälzische Ministerpräsident von der SPD in einem Statement.
5: Und so ein bisschen Rheinland-Pfalz in Berlin kann auch nicht schaden. Wir wissen auch, wie man ordentlich miteinander umgeht und wie man Ergebnisse erreicht und wie man sich über gemeinsame Ergebnisse auch gemeinsam freut.
4: Schweizer folgt als Arbeitsminister auf Bärbel Baas, die gestern zurückgetreten war. Ein Entführungsalarm hat am Nürnberger Flughafen einen Großeinsatz ausgelöst. Eine Maschine von der griechischen Insel Korfu hat den entsprechenden Notfallcode gesendet. Eurofighter haben den Flieger bis zur sicheren Landung begleitet. Der Flughafen wurde vorübergehend gesperrt. Inzwischen hat die Polizei Entwarnung gegeben. Allen Insassen geht's gut. Als Ursache vermuten die Ermittler einen technischen Defekt. Wer Krebs überstanden hat, muss oft noch viele Jahre lang Nachteile aushalten. Bayern will deshalb ein Recht auf Vergessenwerden nach einer Erkrankung. Gesundheitsministerin Gerlach.
6: Bayern möchte sich dafür einsetzen, dass eine überstandene Krebserkrankung für die Betroffenen nicht zu einer langfristigen Benachteiligung, zum Beispiel bei Krediten oder bei der Versicherung oder auch bei der Adoption, führt.
4: Dafür hat sich der Freistaat einer entsprechenden Bundesratsinitiative angeschlossen. Die Warenhauskette Galeria ist ja mal wieder insolvent. Jetzt gibt es immerhin eine gute Nachricht für die Beschäftigten. Sie erhalten Insolvenzgeld von der Bundesagentur für Arbeit. Galeria hatte Anfang des Monats den 4. Insolvenzantrag innerhalb von 6 Jahren gestellt. Der Betrieb in den 83 Filialen läuft vorerst weiter. Die deutschen Fußballerinnen bestreiten heute ein weiteres hochkarätiges Testspiel. In Bremen geht's für die DFB-Auswahl gegen Japan ab 17.45 Uhr. Bei den Männern steht der 2. Spieltag der Champions League-Liga-Phase auf dem Programm. Der FC Bayern ist zu Gast bei Viking Stavanger in Norwegen. Leipzig empfängt die PSV Eindhoven. Anstoß ist um 21 Uhr.
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2: Ihr habt freie Fahrt. Derzeit gibt es keine Verkehrsbehinderung. Und hier die neuesten Blitzer auf Radio Schwaben. Es wird auf der Industriestraße in Burgau, auf der Riedstraße in Neu-Ulm, auf der B300 bei Eichach, auf der Memminger Straße in Kempten sowie auf der B308 bei Oberstaufen geblitzt. Meldet Staus und Blitzer immer per WhatsApp unter 08000 11 82 11.
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1: Es geht in eine weitere Stunde Feierabend. Schönen Dienstagnachmittag. Mein Name ist Ralf Hohn. Freue mich, dass ihr dabei seid. Hallo.
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0: Mehr 80er, 90er und aktuelle Hits. Der perfekte Soundtrack für euren Feierabend am Dienstag. Ja, eben in der letzten Stunde ging es ums Thema Gruseln. Ja, auch in Verbindung ja so ein bisschen mit Halloween. Und natürlich kann man aus Kürbissen auch ganz merkwürdige Masken schnitzen, vor denen man sich gruselt. Aber Kürbisse haben noch was ganz anderes, nämlich viel Vitamine. Und vor allen Dingen kann man aus denen tolle kulinarische Gerichte zaubern. Gerade jetzt im Herbst. Und es gibt ja auch wirklich die unterschiedlichsten Arten von Kürbis. Jojo Schweizer.
1: Der Hokkaido oder der Butternut-Kürbis, beides sind super essbar, auch mit Schale, schmecken super für eine Suppe oder aus dem Ofen oder als Risotto. Dann gibt's den Spaghetti-Kürbis, der ist, wenn er gegart ist, ähnlich der Spaghettis. Man kann nämlich das Fruchtfleisch mit der Gabel in so Spaghetti-ähnliche Fasern teilen. Was man auf gar keinen Fall essen sollte, sind diese Zierkürbisse. Die schauen zwar wirklich schön aus auf dem Fensterbrett, aber bitte nicht auf dem Teller. Dieser Kürbis ist super bitter und enthält Giftstoffe.
0: Also da wirklich genau hinschauen, der Unterschied zwischen essbaren Kürbissen und Zierkürbisse. Aber ich bin mir sicher, ihr macht das schon und macht auch mit Sicherheit das ein oder andere leckere Kürbisgericht, gerade jetzt im Herbst.
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1: Es ist 16 Uhr und 24 Minuten. 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
2: Zwischen Donau und den Alpen ist der Nachmittag wechselhaft, mit leichtem Regen und kaum Wind. Bis in den Abend ziehen weitere Schauer durch, in der Nacht fällt zeitweise Regen bei 11 bis 13 Grad. Der Radio Schwaben 3-Tage-Trend. Morgen beginnt der Tag in Bayerisch-Schwaben und im Allgäu mit vielen Wolken und einzelnen Schauern. Später lockert es auf, bei 16 bis 18 Grad ist es mild. Am Donnerstag beginnt es gebietsweise neblig. Mittags wird es freundlicher, zum Abend hin verschlechtert sich die Sicht wieder. Zum Wochenende hin bleibt das Wetter ähnlich wechselhaft, mit Nebel und freundlichen Abschnitten. Aktuell meldet Bobingen 14 Grad und trocken, Nesselwang 14 Grad und Harburg 11 Grad.
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2: Auf der A96 München Richtung Lindau gibt es zwischen Stetten und Kohlbergtunnel 2 Kilometer Stau mit bis zu 10 Minuten Zeitverlust. Hier die neuesten Blitzer auf Radio Schwaben. Auf der Industriestraße in Burgau, auf der B300 bei Eichach, auf der Riedstraße in Neu-Ulm sowie auf der Memminger Straße in Kempten. Meldet Staus und Blitzer immer per WhatsApp unter 08000 11 82 11.
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5: Eine Straßenbahn oder ein Auto, das alleine fährt, würdet ihr euch da reinsetzen? Also ich hätte, glaube ich, schon noch so ein bisschen ein mulmiges Gefühl, obwohl das ja mittlerweile schon wirklich sehr, sehr häufig getestet wird. In München beispielsweise, die Frage ist, wann wird das Ganze ausgedehnt und kommt vielleicht auch zu uns nach Bayerisch-Schwaben? Da fragen wir doch gleich mal nach beim ADAC.
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0: Kommt gut durch den Dienstagnachmittag mit uns, mit Radio Schwaben. Stellt euch vor, ihr steigt in ein Taxi oder in einen Bus und da sitzt kein Fahrer drin. Das heißt, das Ding wird komplett autonom, automatisch gesteuert. Ihr sagt vielleicht noch, wo es hingehen soll. Und dann fährt euch das Auto ganz automatisch dorthin. Klingt ein bisschen komisch, ist aber gar nicht mehr so weit weg von uns, wie es vielleicht sich anhört. In München wird das Ganze nämlich jetzt im Herbst auch schon getestet. Und die Frage ist, wann kommt es unter Umständen auch aus der Stadt München raus zu uns nach Bayerisch-Schwaben? Bastian Hambalgo vom ADAC.
1: Die Entwicklung im Bereich des autonomen und autonomisierten Fahrens hat in den letzten Jahren große Fortschritte gemacht. Dennoch beschränken sich hierzulande solche Tests wie in München auf klar definierte Bereiche. Das hat zum einen rechtliche Gründe, zum anderen sind die Systeme immer noch nicht so weit, das komplexe Geschehen im Straßenverkehr wirklich selbstständig einschätzen zu können. Die gut ausgebaute Infrastruktur einer Großstadt hilft den Kameras und Sensoren, sich zurechtzufinden. In kleineren Städten und ländlichen Regionen, wo vielleicht mal eine Straßenmarkierung fehlt, können die aktuellen Systeme schneller an ihre Grenzen kommen.
0: Also, kann durchaus sein, dass das Ganze noch ein bisschen dauert, auch wenn es in München schon zum Teil ausprobiert wird oder auch in anderen Städten. Aber ich denke mal, bis die autonomen Fahrzeuge durchs Allgäu fahren, wird dann wahrscheinlich noch ein bisschen dauern.

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Gut gelaunt und besser informiert geht's in den Feierabend am heutigen Dienstag gleich wieder mit dem Blick aufs aktuelle Wetter. Wir blicken natürlich auch für euch auf die Straßen und hören, was es Neues gibt in Deutschland und der Welt in den Radio Schwaben Nachrichten.

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3: Heute am frühen Abend fällt bei uns noch leichter Regen bei rund 12 Grad. In der Nacht ist es wechselhaft mit weiteren Schauern. Der Wind weht nur schwach. Der Radio Schwaben 3-Tage-Trend in Bayerisch-Schwaben und dem Allgäu. Morgen ist es zunächst wolkig, später gibt es freundliche Abschnitte und einzelne Schauer. Am Donnerstag gibt es örtlich zunächst Nebel, danach lockert es auf und am Nachmittag ist es bei rund 18 Grad angenehm. Zum Abend kann sich wieder Nebel bilden. Am Freitag setzt sich das neblige Wetter fort. Im Moment sind es in Kissing 14 Grad und trocken, in Memmingen 14 Grad und in Dillingen 13 Grad.
0: 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Es ist 16 Uhr und 57 Minuten. 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Es ist 16 Uhr und 57 Minuten. 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

0: Allen Passagieren und der Besatzung geht es gut. Nach ersten Erkenntnissen könnte ein defektes Funkgerät den falschen Alarm ausgelöst haben.
1: Bundesverteidigungsminister Pistorius hat eine Kandidatur als SPD-Chef beim anstehenden Parteitag ausgeschlossen. Stattdessen sei er dafür, dass der aktuelle Vorsitzende Klingbeil erneut antritt. Nach dem Rücktritt von Co-Parteichefin und Arbeitsministerin Baas will die SPD im Winter ihre gesamte Parteiführung neu wählen. Der künftige Arbeitsminister Schweizer will bei der Rentenreform zügig, aber gründlich vorgehen. Zunächst müssten Union und SPD offene Fragen klären, sagte er in Berlin. Kanzler Merz hatte zuvor gefordert, den Gesetzentwurf bis Jahresende ins Kabinett zu bringen. Umstritten ist vor allem das geplante Ende der abschlagsfreien Rente nach 45 Beitragsjahren. Bei der Wahl des AfD-Landtagspräsidenten Rausch in Sachsen-Anhalt ist die CDU ja in Verdacht geraten, ihn teilweise mitgewählt zu haben. Bei der Ministerpräsidentenwahl im Dezember will die CDU vermeiden, dass sich das wiederholt. Die Fraktion hat sich darauf geeinigt, einfach den Saal zu verlassen, wenn sich der AfD-Politiker Siegmund zur Wahl stellt. 14 Abgeordnete stimmten dafür bei einer Enthaltung. Bayerns Ministerpräsident Söder nennt ihn den bayerischen Walk of Fame. Im Freistaat werden herausragende Persönlichkeiten jetzt mit einem Stern geehrt, in einem Säulengang bei der Staatskanzlei in München, ähnlich wie in Hollywood. Die ersten beiden Sterne gehen an Charlotte Knobloch, die Präsidentin der israelitischen Kultusgemeinde für München und Oberbayern, und an Herzog Franz von Bayern.
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3: Alles frei auf den Straßen, keine Staus oder Verkehrsbehinderungen in der Region. Und hier sind die neuesten Blitzer auf Radio Schwaben. Auf der B300 bei Eichach, auf der Industriestraße in Burgau und auf der Riedstraße in Neu-Ulm wird geblitzt. Die kostenfreie Verkehrs- und Blitzer-Hotline 08000 11 82 11.
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5: Es gibt Neuigkeiten bei der Deutschen Bahn. Keine Sorge, wird leider nicht pünktlicher. Aber der Winterfahrplan, der ab Dezember gilt, ist ab der kommenden Nacht buchbar. Das heißt also, frei nach dem Motto, der frühe Vogel fängt den Wurm. Da hat man die Möglichkeit, durchaus durchs frühe Buchen, vielleicht jetzt schon für Weihnachten und Silvester, auch etwas Geld zu sparen. Was es Neues gibt im Winterfahrplan, gleich mehr dazu hier bei uns. Ich bin Ralf Hohn, schönen Feierabend.
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0: Ich bin Ralf Hohn, kommt gut in den Feierabend mit uns, mit Radio Schwaben. Wir schauen mal auf die Deutsche Bahn. Ab morgen öffnet nämlich der Winterfahrplan und da gibt's dann auch wieder die ein oder anderen Neuerungen. Die schönste Neuerung wäre natürlich, wenn wir mehr Pünktlichkeit hätten, aber ich denke mal, damit ist erstmal leider nicht zu rechnen, aufgrund der vielen Baustellen. Trotzdem die Frage an Ursula Winkler, was gibt's denn Neues im aktuellen Winterfahrplan, der morgen startet?
1: Also, es gibt eine neue Sprinterverbindung quer durch Deutschland zwischen Hamburg und München mit Stopps nur in Hannover und Nürnberg. 5 Stunden und 20 Minuten soll die Fahrt dauern, wenn denn alles klappt, natürlich mit der Pünktlichkeit. Zuletzt war ja nur jeder zweite Fernzug pünktlich. Ansonsten wird die bestehende Sprinterlinie zwischen Berlin und Stuttgart ausgebaut und fährt künftig 3 statt 1 täglich je Richtung. Deutschlandweit gibt es nach Bahnangaben ab Mitte Dezember täglich rund 70 Sprinterfahrten auf wichtigen Strecken. Auch das Netz ins Ausland wird ausgebaut.
0: Wollte gerade sagen, da gibt es ja auch ein paar Neuerungen. Was erwartet uns da?
1: Ab dem neuen Fahrplan im Dezember gibt es mehr als 320 Fahrten täglich ins Ausland. Mehr als 200 Städte in 14 Ländern sind dann direkt erreichbar. Man kann über die Bahn-App auch einfacher Tickets kaufen für die ausländischen Anbieter, zum Beispiel für die österreichische Bundesbahn, Trenitalia oder Eurostar. Künftig soll es auch mehr Züge geben nach Italien, Frankreich, Österreich und Dänemark. Und ab Sommer gibt es eine neue Direktverbindung zwischen München, Mailand und Rom.
0: Mhm. Du hast ja eben schon angesprochen, die vielen Baustellen und die Sorgen natürlich auch für viel Verspätung. Was gibt's da Neues?
1: Ja, das wird auch ein Dauerthema bleiben, leider. Bahn und Bund haben ihre Pläne zwar etwas ausgebremst, in den kommenden Jahren sollen viel weniger wichtige Strecken saniert werden als eigentlich geplant, aber es geht natürlich weiter mit den Bauarbeiten und damit auch mit Umleitungen und Zugausfällen. Zum Beispiel ist jetzt schon die wichtige Ost-West-Verbindung zwischen Lehrte und Berlin gesperrt, noch bis Ende des nächsten Jahres. Es gibt weniger Fahrten und sie dauern zwischen Berlin und Hannover fast 1,5 Stunden länger. Es sind auch noch weitere Sanierungen geplant. Die Umleitungen und geänderten Zeiten sind aber jetzt schon in der Reiseauskunft hinterlegt.
0: Genau, und der Winterfahrplan, der dann ab Dezember gilt, ist ab der kommenden Nacht über die Deutsche Bahn buchbar.

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1: Es ist 17 Uhr und 27 Minuten. 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
2: Heute Abend ist es bei uns bedeckt, dazu fällt leichter Regen. Bis Mitternacht ziehen weitere Schauer durch, der Wind ist schwach. Der Radio Schwaben 3-Tage-Trend für Bayerisch Schwaben und das Allgäu. Morgen fällt anfangs noch etwas Regen, später lockert es auf bei 16 bis 18 Grad. Am Donnerstag ist es örtlich neblig bei 3 bis 5 Grad, danach wird es freundlicher. Am Freitag ist es wechselhaft mit Nebel und freundlichen Abschnitten. Aktuell meldet Burgau 13 Grad und trocken, Königsbrunn 12 Grad und Wertach 11 Grad.
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2: Auf der B12 von Buchlohe Richtung Kempten staut es sich zwischen A7, Kempten und Kempten auf 1 Kilometer. Der Zeitverlust beträgt bis zu 10 Minuten. Und hier die neuesten Blitzer auf Radio Schwaben. Auf der Berliner Allee in Illertissen und auf der Industriestraße in Burgau wird geblitzt. Gute Fahrt mit Radio Schwaben.
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4: 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Langsam ein bisschen runterkommen, entspannen. Auch das ist natürlich das, was der Feierabend bieten kann. Und so ein bisschen Entspannung gibt's gleich in ein paar Minuten mit unserer Stadtgeschichte, die uns in die Vergangenheit von Kempten führen wird.
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0: 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Hallo.
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2: Früher auf einem freien Feld im Flurstück unter den Halden, dort wo das Gebiet von Kempten auf das der Stiftstadt stieß, soll genau an der Grenze ein Schatz vergraben gewesen sein. Wer in der Neujahrsnacht die richtige Weisung erhielt, konnte ihn heben. Eines Jahres bekam ihn gleichzeitig ein Stifter und ein Städter, ohne voneinander zu wissen, eine solche Botschaft. Sie sollten in einer Rauhnacht mit einem pechschwarzen Geißbock 7-mal den Platz umkreisen, während die Turmuhr Mitternacht schlug. Wo der Bock beim letzten Glockenschlag stehen blieb, lag der Schatz. Doch bis 1 Uhr musste er gehoben sein, sonst gehörte er für immer dem Teufel. Das Problem? Im ganzen Gebiet gab es nur eine einzige schwarze Geißbockfamilie, deren Besitzer eine arme Witwe war. Sie staunte nicht wenig, als beide Männer gleichzeitig nach einem Bock fragten. Ärgerlich blickten sie sich an, kauften schließlich ihr ein Tier und zogen misstrauisch davon. In der richtigen Nacht trafen sie sich am Kreuzweg. Schweigend begannen sie das Ritual. Als Mitternacht schlug, hüpfte der Stiftsbock auf den Stadtbock und die beiden Tiere liefen im Kreis. Beim 12. Glockenschlag blieben sie stehen und scharrten am Boden. Die Männer hoben ihre Spitzhacken und gruben. Bald glänzte Gold durch die verworrene Erde. Vor Aufregung schlugen sie jedoch zu hastig. Ihre Hacken zerbrachen und statt dem Schatz zu heben, gerieten sie in einen wilden Streit. Mit dem 1-Uhr-Schlag verschwand der Schatz und höllisches Gelächter erfüllte die Luft. Enttäuscht und erschöpft gingen die Männer nach Hause. Und die Geißböcke? Sie trotteten gemeinsam zurück zum Stall der Witwe.
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Feierabendzeit bei Radio Schwaben. Und heute Abend wird wieder Fußball gespielt. Jetzt kommt wieder so allmählich die Zeit, ne? Am Wochenende Fußball-Bundesliga, unter der Woche dann so Sachen wie Champions League oder auch demnächst wieder DFB-Pokal. Ja, Champions League ist heute Abend angesagt. Zwei deutsche Vertreter sind gefragt, zum einen RB Leipzig und der FC Bayern München. Der möchte bei der norwegischen Mannschaft Stavanger den zweiten Sieg im zweiten Spiel einfahren. 21 Uhr geht's los. Ja, so ein Stück weit ersatzgeschwächt sind die Bayern dann doch. Manuel Neuer wird nicht im Tor stehen, der hat eine Verletzung am Fuß und wird durch Jonas Obrich vertreten. Aber wie wir eigentlich wissen, macht er seine Sachen normalerweise ja auch sehr, sehr gut und ist weitaus mehr als nur eine Vertretung oder ein zweiter Torwart. Sind wir gespannt. Wir drücken natürlich den deutschen Teilnehmern, dem FC Bayern und RB Leipzig, die Daumen heute Abend im zweiten Champions League-Spiel.

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1: Zum frühen Abend ist es bei uns vielfach bedeckt, örtlich fällt leichter Regen. In der Nacht regnet es zeitweise weiter, der Wind ist schwach. Der Radio Schwaben 3-Tage-Trend für Bayerisch Schwaben und im Allgäu. Morgen gibt es am Vormittag zunächst weitere Schauer, am Nachmittag klart es auf bei 16 bis 18 Grad. Am Donnerstag ist es in den Niederungen zunächst neblig, später scheint die Sonne bei 16 bis 20 Grad. Am Freitag gibt es wechselnde Nebelfelder und freundlichere Abschnitte. In Inningen ist es trocken bei 12 Grad, in Germeringen und Wallerstein liegen die Temperaturen bei 12 Grad.
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2: Es ist 17 Uhr und 57 Minuten. 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
3: Ich bin Moritz Einzel. Bundespräsident Steinmeier hat den SPD-Politiker Alexander Schweizer zum neuen Bundesarbeitsminister ernannt. Das Staatsoberhaupt sagte, vor Schweizer lägen große Aufgaben. Von der Zukunftssicherung des Sozialstaats.

0: einen unmenschlichen Umgang mit Bas vorgeworfen. Ob Kinder nach einem sexuellen Übergriff Hilfe bekommen, hängt bislang auch vom Zufall ab. Das hat die Missbrauchsbeauftragte des Bundes, Klaus, bei der Vorstellung ihres ersten Berichts kritisiert. Bund, Länder und Kommunen müssten junge Menschen vor sexualisierter Gewalt besser schützen. Die rasante digitale Entwicklung stelle dabei eine besondere Herausforderung dar. Mit winzigen Sendern haben Fachleute in München ein Nest der asiatischen Hornisse aufgespürt. Das Nest soll schnell entfernt werden, bevor junge Königinnen ausschwärmen und neue Völker gründen können. Die eingeschleppte Hornissenart frisst unter anderem Honigbienen und kann dadurch Bienenvölker schwächen. Der FC Bayern will in der Champions League im zweiten Spiel den zweiten Sieg einfahren. Nach dem 5:0 zum Auftakt vor gut einem Monat gegen Bodø Glimt haben die Münchner heute den nächsten Gegner aus Norwegen. Diesmal geht's auswärts gegen Viking Stavanger. Bayern-Trainer Vincent Kompany:
1: Für Viking ein ganz wichtiges Spiel, aber ich möchte nicht, dass irgendjemand das Gefühl hat, dass es nicht genauso wichtig ist für uns.
0: Anstoß ist um 21 Uhr. RB Leipzig trifft parallel auf die PSV Eindhoven.
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3: Auf der A8 Stuttgart Richtung München ist die Richtungsfahrbahn zwischen Friedberg und Dasing wegen eines Unfalls mit mehreren Fahrzeugen gesperrt. Auf der A96 München Richtung Lindau zwischen Stetten und Kohlbergtunnel gibt es 2 Kilometer Stau und bis zu 9 Minuten Zeitverlust. Vorsicht auf der B17 und B300 Landsberg Richtung Augsburg zwischen Göggingen Süd, Hauenstetten und Messeuniversität in Augsburg. Dort befinden sich Gegenstände auf der Fahrbahn. Auf der B12 Buchlohe Richtung Kempten zwischen A7, Kempten und Kempten gibt es 1 Kilometer Stau. Und hier die neuesten Blitzer auf Radio Schwaben. Auf der Von-Joda-Straße in Leipheim und auf der Berliner Allee in Illertissen. Meldet Staus und Blitzer immer per WhatsApp unter 08000 11 82 11.
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5: Willkommen im Feierabend. Radio Schwaben ist hier. Es ist Dienstagabend. Danke, dass ihr bei uns seid. Ich bin Ralf Hohn. Knappes Stündchen noch bei euch. Hallo.
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1: Es ist 18 Uhr und 25 Minuten. 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
2: Heute Abend ist es bedeckt, örtlich ziehen noch Regenschauer durch. Bei schwachem Wind liegen die Temperaturen zwischen 12 und 14 Grad. Momentan haben wir in Aichach 12 Grad, in Marktoberdorf 13 Grad bei trockenem Wetter und in Burtenbach 14 Grad. Der Radio Schwaben 3-Tage-Trend in Bayerisch Schwaben und dem Allgäu. Morgen ist es zunächst wolkig, später gibt es freundliche Abschnitte. Am Abend klart es zunehmend auf. Am Donnerstag beginnt der Tag in Tal- und Senkenlagen teils neblig. Danach zeigt sich das Wetter freundlicher, zum Abend hin wieder trüber. Zum Freitag hin ist das Wetter ähnlich. Morgens neblig, später mild mit 18 bis 20 Grad.
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2: Auf der A8 München Richtung Stuttgart kommt es zwischen Adelzhausen und Friedberg zu einem Unfall mit mehreren Fahrzeugen. Die Richtungsfahrbahn ist gesperrt. Zwischen Adelzhausen und Friedberg staut es sich auf 2 Kilometern, zwischen Adelzhausen und Dasing auf 3 Kilometern. Der Zeitverlust beträgt bis zu 1 Stunde und 4 Minuten, beziehungsweise bis zu 1 Stunde und 3 Minuten. Auf der B12 Buchlohe Richtung Kempten staut es sich zwischen A7 Kempten und Kempten auf 1 Kilometer. Der Zeitverlust beträgt bis zu 9 Minuten. Vorsicht auf der ST 2001 zwischen Ebratshofen und Siebratshofen. Dort steht ein liegengebliebenes Fahrzeug und behindert den Verkehr. Im Moment gibt es keine Geschwindigkeitskontrollen. Die kostenfreie Verkehrs- und Blitzer-Hotline 08000 11 82 11.
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4: So, nachdem wir jetzt wieder bestens informiert sind, haben wir natürlich wieder Lust auf mehr 80er, 90er und aktuelle Hits. 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Guten Abend.
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Das war der Feierabend am Dienstag. Hoffe, ihr macht's euch gemütlich mit was Leckerem zu essen. Wenn ihr keine Lust habt zu kochen, naja, vielleicht auch was liefern lassen. Geht ja auch mittlerweile ganz gut. Die Füße hochlegen und einfach ein bisschen die freie Zeit genießen mit unserer Musik, mit mehr 80ern, 90ern und aktuellen Hits. Martina Neu macht gleich weiter und wir hören uns morgen Nachmittag ab 3 zum Feierabend. Mein Name ist Ralf Hohn. Ciao und tschüss.

0: gleich mehr davon.
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2: Heute Abend ist der Himmel bedeckt, örtlich fällt leichter Regen. Bis Mitternacht ziehen noch einzelne Schauer durch, bei Temperaturen zwischen 11 und 14 Grad. Der Radio Schwaben 3-Tage-Trend. Morgen zeigt sich der Himmel am Vormittag aufgelockert, einzelne Schauer sind aber möglich. Am Donnerstag ist es stellenweise neblig, am Nachmittag freundlicher, mit Höchstwerten zwischen 15 und 20 Grad. In Bayerisch-Schwaben und im Allgäu ist es am Freitag ähnlich, mit häufigem Nebel und wechselnder Bewölkung. Die aktuellen Wetterwerte. Zusmarshausen 13 Grad und trocken. Bad Grönenbach 13 Grad und Kaisheim 11 Grad.
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0: Es ist 18 Uhr und 58 Minuten. 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
4: Ich bin Dominik Schweiger. Bundespräsident Steinmeier hat den SPD-Politiker Alexander Schweizer zum neuen Bundesarbeitsminister ernannt. Der Staatsoberhaupt sagte, vor Schweizer lägen große Aufgaben, von der Zukunftssicherung des Sozialstaats inklusive Rente bis hin zur Sicherung der Arbeit in Zeiten des Wandels. Schweizer ist der Nachfolger von Bärbel Baas, die gestern zurückgetreten war. Kanzler Merz hat längere Arbeitstage als Chance für Beschäftigte dargestellt. Wer 3x12 Stunden arbeite, habe mehr Zeit für die Familie. Das setzt aber voraus, dass die Beschäftigten ihre Arbeitszeiten selbst mitbestimmen können. Experten warnen vor Gesundheits- und Unfallrisiken durch lange Arbeitstage. Auch Kinderbetreuung oder Pflege maust, dass die Beschäftigten ihre Arbeitszeiten selbst mitbestimmen können. Experten warnen vor Gesundheits- und Unfallrisiken durch lange Arbeitstage.

0: Donau begleiteten die Maschine bis zur Landung. Der Flughafen wurde vorsorglich gesperrt. Nach knapp einer Stunde dann die Entwarnung, allen Passagieren und der Besatzung geht es gut. Nach ersten Erkenntnissen könnte ein defektes Funkgerät den falschen Alarm ausgelöst haben.
1: Bayerns Ministerpräsident Söder nennt ihn den bayerischen Walk of Fame. Im Freistaat werden herausragende Persönlichkeiten jetzt mit einem Stern geehrt, in einem Säulengang bei der Staatskanzlei in München, ähnlich wie in Hollywood. Die ersten beiden Sterne gehen an Charlotte Knobloch, die Präsidentin der israelitischen Kultusgemeinde für München und Oberbayern, und an Herzog Franz von Bayern.
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3: Auf der A8 München Richtung Stuttgart kommt es zwischen Adelzhausen und Friedberg zu einem Unfall mit mehreren Fahrzeugen. Der rechte und der mittlere Fahrstreifen sind gesperrt. Zwischen Adelzhausen und Dasing gibt es 3 Kilometer Stau. Der Zeitverlust beträgt bis zu 1 Stunde und 4 Minuten. Auf der B12 Buchlohe Richtung Kempten staut es sich zwischen A7 Kempten und Kempten auf 1 Kilometer. Der Zeitverlust beträgt bis zu 9 Minuten. Vorsicht zwischen Wildpolsried und Kempten. Dort steht ein defekter PKW. Auf der ST-2001 im Kreis Lindau zwischen Ebratshofen und Siebratshofen steht ein liegengebliebenes Fahrzeug und behindert den Verkehr. Und hier die neuesten Blitzer auf Radio Schwaben. Auf der Fonioder Straße in Leipheim und auf der Berliner Allee in Illertissen gibt es Blitzer. Die kostenfreie Verkehrs- und Blitzer-Hotline 08000 11 82 11.
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3: Starten wir rein. Ich bin Martina Neu. Einen schönen Abend mit Radio Schwaben.

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1: Es ist 19 Uhr und 25 Minuten. 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
2: Zum Abend hin ist es bei uns trüb, stellenweise fällt leichter Regen bei schwachem Wind. Der Radio Schwaben 3-Tage-Trend. Morgen ist es zunächst wolkig, im Tagesverlauf zeigt sich zeitweise die Sonne. Später klart es auf bei milden 16 bis 18 Grad. Am Donnerstag gibt es vielerorts zunächst Nebel und 3 bis 9 Grad. Später löst er sich auf, es bleibt aber meist wolkig. Am Freitag setzt sich das neblige Herbstwetter in Bayerisch-Schwaben und dem Allgäu vielfach fort. Aktuell meldet Fischach 14 Grad, in Sonthofen sind es 12 Grad bei trockenem Wetter, Rhein am Lech meldet 11 Grad.
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2: Vorsicht auf der A7 Füssen-Reute Richtung Ulm zwischen Betzigau und Kempten. Eine verlorene Metallstange und ein defekter PKW sorgen für Gefahr. Der Standstreifen ist blockiert. Auf der A8 München Richtung Stuttgart staut es sich zwischen Rastplatz Adelzhauser Berg Nord und Friedberg auf 11 Kilometern. Der Zeitverlust beträgt bis zu einer Stunde und 53 Minuten. Zwischen Adelzhausen und Friedberg kam es zu einem Unfall mit mehreren Fahrzeugen. Der rechte und der mittlere Fahrstreifen sind gesperrt. Und hier die neuesten Blitzer auf Radio Schwaben. Auf der Berliner Allee in Augsburg sowie auf der Funyoda-Straße in Leipheim wird geblitzt. Gute Fahrt mit Radio Schwaben.
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2: Der beste Musikmix hier bei Radio Schwaben für das Ries, die Region Augsburg und das Allgäu. Durch den Abend begleitet euch Martina Neu. Und es geht gut gelaunt durch den Dienstagabend. Und jetzt für euch Britney Spears mit Baby One More Time, Richard Marx mit Right Here Waiting und Mark Morrison mit Return of the Mac. Viel Spaß!

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2: Zum Abend hin ist der Himmel bei uns bedeckt. Örtlich fällt noch leichter Regen. Bei meist schwachem Wind liegen die Temperaturen zwischen 11 und 14 Grad. Der Radio Schwaben 3-Tage-Trend. Morgen ist es zunächst wolkig, danach gibt es freundlichere Abschnitte und am Abend teils klare Phasen. Am Donnerstag ist es örtlich neblig bei 3 bis 8 Grad. Danach wechseln Wolken und Auflockerungen, bevor sich zum Abend erneut Nebel ausbreiten kann. Am Freitag setzt sich dieses wechselhafte, zeitweise neblige Wetter in Bayerisch-Schwaben und dem Allgäu fort. Die aktuellen Wetterwerte. Großaltingen 14 Grad, Immenstadt 12 Grad und Monheim 11 Grad und trocken.
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0: Es ist 19 Uhr und 55 Minuten. 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
4: Ich bin Dominik Schweiger. Bundespräsident Steinmeier hat den neuen Arbeitsminister ernannt. Der ehemalige rheinland-pfälzische Ministerpräsident Schweizer hat jetzt am Abend seine Ernennungsurkunde bekommen. Er folgt auf Bärbel Baas, die gestern ihren Rücktritt erklärt hat. Mehr von Ursula Winkler.
5: Das Amt des Arbeitsministers kennt Schweizer schon aus Rheinland-Pfalz. Schon zweimal leitete er das Landesministerium, bevor er nach dem Rücktritt von Malu Dreyer Ministerpräsident wurde. Viel Zeit, sich im neuen Job in Berlin einzuarbeiten, wird er nicht haben. Er steht unter Reformdruck, vor allem bei der Rente. Ein Knackpunkt ist die geplante Abschaffung der abschlagsfreien Rente nach 45 Beitragsjahren. Die Empfehlung der Rentenkommission lehnt Schweizer aber ab.
4: In Berlin läuft nach der Wahl in der Stadt die Regierungsbildung. Die Grünen und die SPD haben die Sondierungsgespräche mit den Linken jetzt erstmal unterbrochen. Zuerst müsste eine Erklärung zum Umgang mit Antisemitismus bewertet werden. Die haben alle Mitglieder der linken Fraktion unterschrieben. Einer linken Abgeordneten wird vorgeworfen, Israel im Wahlkampf das Existenzrecht abgesprochen zu haben. Mehr als 200 Forschende aus KI und Cybersicherheit haben strengere Sicherheitsmaßnahmen bei der Entwicklung neuer KI-Modelle gefordert. In einem offenen Brief warnen sie vor großen Schäden an kritischer Infrastruktur. Modelle für Cybersicherheit sollten während der Tests physisch vom Internet abgetrennt werden. Hintergrund sind Vorfälle, bei denen KI-Systeme Webseiten gehackt haben. Wissenschaftler haben die geplante Abschwächung des bayerischen Klimaschutzgesetzes scharf kritisiert. Physiker Harald Lesch hat im Landtag unter anderem vor zunehmendem Wassermangel gewarnt. Die Staatsregierung will das Ziel der Klimaneutralität von 2040 auf 2045 verschieben. Schon die bisherigen Ziele verfehlt Bayern nach Einschätzung der Experten deutlich. Der Landtag muss über den Entwurf noch entscheiden.
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2: Vorsicht auf der A7 Füssenreute Richtung Ulm. Zwischen Betzigau und Kempten eine Metallstange und ein defekter PKW sorgen für Gefahr. Der Standstreifen ist blockiert. Auf der A8 München Richtung Stuttgart zwischen Adelzhausen und Friedberg staut sich der Verkehr auf 11 Kilometern. Grund ist ein Unfall mit mehreren Fahrzeugen. Der rechte und der mittlere Fahrstreifen sind gesperrt. Der Zeitverlust beträgt bis zu 1 Stunde und 53 Minuten. Und hier die neuesten Blitzer auf Radio Schwaben. Auf der Berliner Allee in Augsburg sowie auf der Vonjoderstraße in Leipheim wird geblitzt. Gute und sichere Fahrt.
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2: Starten wir rein. Mein Name ist Martina Neu. Jetzt kommt der Soundtrack für euren Abend in ganz Bayerisch Schwaben und im Allgäu. Einen schönen Abend mit Radio Schwaben.
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1: Es ist 20 Uhr und 24 Minuten. 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
2: Der Abend zwischen Donau und den Alpen ist bedeckt. Örtlich ziehen noch Schauer durch. In der Nacht fällt örtlich weiter Regen. Meist weht nur leichter Wind und die Temperaturen liegen bei 11 bis 13 Grad. Aktuell haben wir in Pöttmes 11 Grad und trocken, in Erkheim 12 Grad und in Nersingen 13 Grad. Der Radio Schwaben 3-Tage-Trend. Morgen gibt es in Bayerisch Schwaben und im Allgäu zunächst Auflockerungen und am Nachmittag freundliche Abschnitte. Abends ist es meist trocken und mild. Am Donnerstag wird es vielerorts neblig und frisch, später freundlicher mit 17 bis 20 Grad. Dabei nimmt die Nebelneigung wieder zu. Zum Wochenende hin ist es vielerorts neblig.
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2: Auf der A8 München Richtung Stuttgart zwischen Adelzhausen und Friedberg 8 Kilometer Stau mit bis zu einer Stunde und einer Minute Zeitverlust. Vorsicht, zwischen Adelzhausen und Dasing blockiert ein defekter PKW den mittleren Fahrstreifen. Zwischen Adelzhausen und Friedberg gibt es außerdem einen Unfall mit mehreren Fahrzeugen. Der rechte und der mittlere Fahrstreifen sind gesperrt. Geblitzt wird nur an einer Stelle, auf der Berliner Allee in Augsburg. Die kostenfreie Verkehrs- und Blitzer-Hotline 08000 11 82 11.
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2: Hier läuft, was ihr wirklich hören wollt. Für das Ries, die Region Augsburg und das Allgäu. Heute Abend mit Martina Neu. Freut euch auf Kiss Me von Sixpence None the Richer, Time After Time von Cyndi Lauper und Maxi Priest mit Close to You. Einen schönen Abend mit Radio Schwaben.

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3: Heute Abend ist es bei uns vom Allgäu bis nach Nordschwaben bedeckt. Örtlich fällt leichter Regen. In der Nacht ist es vielfach bewölkt bei rund 12 Grad. Der Radio Schwaben 3-Tage-Trend. Morgen lockert es zunächst auf. Im Tagesverlauf gibt es freundliche Abschnitte. Am Donnerstag beginnt der Tag stellenweise neblig. Nachmittags ist es freundlicher. Abends kann sich wieder Nebel bilden. Am Freitag ist es örtlich neblig. Tagsüber liegen die Temperaturen bei rund 20 Grad. Die aktuellen Wetterwerte. Kempten am Rathaus 12 Grad und trocken. Neusäß 12 Grad und Regen. Sowie Tapfheim 11 Grad.
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2: Es ist 20 Uhr und 56 Minuten. 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
5: Ich bin Dominik Schweiger. Nach dem Cyberangriff auf Eichstätt warnen die Behörden vor gefälschten Nachrichten und Rechnungen im Namen der Stadt. Die Angreifer haben offenbar erhebliche Datenmengen kopiert. Die Stadt hat vorsorglich alle Server vom Netz genommen. Das Landeskriminalamt und die Zentralstelle Cybercrime Bayern ermitteln. Sie gehen davon aus, dass die Täter die Stadt erpressen wollten. Bundespräsident Steinmeier hat den SPD-Politiker Alexander Schweizer zum neuen Bundesarbeitsminister ernannt. Der Staatsoberhaupt sagte, vor Schweizer lägen große Aufgaben, von der Zukunftssicherung des Sozialstaats inklusive Rente bis hin zur Sicherung der Arbeit in Zeiten des Wandels. Schweizer ist der Nachfolger von Bärbel Baas, die gestern zurückgetreten war. Im Dezember will sich der AfD-Spitzenkandidat in Sachsen-Anhalt Siegmund zum Ministerpräsidenten wählen lassen. Noch vor der Wahl will die CDU-Fraktion den Saal verlassen. So will man dem Verdacht aus dem Weg gehen, aus den Reihen der CDU gebe es Stimmen für Siegmund. Dörte Hein berichtet aus Magdeburg.
6: Es war offenbar nicht leicht für die 15 CDU-Abgeordneten, sich auf dieses ungewöhnliche Vorgehen zu einigen. Über 3 Stunden diskutierten sie hinter verschlossenen Türen in einem Raum im Landtag hier in Magdeburg. Anschließend verkündete Fraktionschef Sven Schulze das Ergebnis. 14 Abgeordnete stimmten zu. Einer will nochmal juristische Beratung in Anspruch nehmen.
5: In der Fußball-Champions League geht jetzt der 2. Spieltag der Liga-Phase los. Der FC Bayern ist zu Gast bei Viking Stavanger in Norwegen. Leipzig empfängt die PSV Eindhoven. Und die Frauennationalmannschaft hat auch ihr 2. Testspiel in der WM-Saison gewonnen. Gegen Japan hat sich die DFB-Elf mit 2:1 durchgesetzt. Die Weltmeisterschaft findet nächstes Jahr in Brasilien statt.
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3: Vorsicht auf der A8 München Richtung Stuttgart. Zwischen Odelzhausen und Rastplatz Adelzhauser Berg Nord. Ein defekter PKW blockiert den mittleren Fahrstreifen. Auf der B28 Hittestetten Richtung Neu-Ulm gibt es an der Einfahrt Senden einen Unfall. Nur ein Blitzer ist derzeit aufgebaut auf der Berliner Allee in Augsburg. Kommt gut ans Ziel.
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1: Es ist 21 Uhr und 27 Minuten. 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
2: Heute am späten Abend ist es zwischen Donau und Alpen bedeckt. Örtlich gibt es Schauer. In der Nacht lassen die Schauer meist nach. Es bleibt bedeckt und der Wind ist schwach. Der Radio Schwaben 3-Tage-Trend. In Bayerisch Schwaben und dem Allgäu ist es morgen zunächst wolkig. Später zeigt sich öfter die Sonne. In Alpennähe wird es neblig mit Höchstwerten zwischen 17 und 18 Grad. Am Donnerstag beginnt der Tag verbreitet neblig und frisch. Später wird das Wetter freundlicher mit Werten zwischen 16 und 20 Grad. Im weiteren Wochenverlauf setzt sich das ähnliche Muster mit morgendlichem Nebel und milden Phasen fort. Aktuell melden Aindling, Füssen und Krumbach jeweils 12 Grad und trockenes Wetter.
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2: Radio Schwaben wünscht euch weiterhin gute Fahrt. Im Moment läuft der Verkehr ohne Störungen und Blitzer.
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2: Von Kult bis aktuell, alles in einem Mix für Stadtbergen, Wertingen, Füssen und ganz Bayerisch Schwaben. Martina Neu wünscht euch einen schönen Dienstagabend. Also lehnt euch zurück und genießt die Zeit. Freut euch auf Over My Shoulder mit Mike and the Mechanics, If You Don't Know Me By Now von Simply Red und All Together Now mit The Farm.
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1: Heute Abend ist es bei uns wechselhaft mit leichtem Regen und einzelnen Schauern. Dazu weht nur schwacher Wind. In der Nacht lässt der Niederschlag nach, der Himmel ist aber meist bewölkt. Der Radio Schwaben 3-Tage-Trend für Bayerisch, Schwaben und das Allgäu. Morgen ist es vielerorts wolkig, später zeigt sich zeitweise die Sonne. Am Nachmittag sind 16 bis 18 Grad möglich. Am Donnerstag beginnen viele Täler neblig, anschließend wechseln sich Wolken und freundliche Abschnitte ab. Am Freitag ist es ähnlich, teils neblig. Nachts kühlt es in den kommenden Tagen auf 4 bis 10 Grad ab. Im Moment liegen die Temperaturen in Dinkelscherben und Nördlingen bei 12 Grad. In Babenhausen ist es bei 11 Grad trocken.
0: 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Es ist 21 Uhr und 59 Minuten. 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
2: Ich bin Hendrik Daum. Bundespräsident Steinmeier hat den neuen Arbeitsminister ernannt. Der ehemalige rheinland-pfälzische Ministerpräsident Schweizer hat am Abend seine Ernennungsurkunde bekommen. Er folgt auf Bärbel Baas, die gestern ihren Rücktritt erklärt hatte. Mehr von Ursula Winkler.
3: Das Amt des Arbeitsministers kennt Schweizer schon aus Rheinland-Pfalz. Schon zweimal leitete er das Landesministerium, bevor er nach dem Rücktritt von Malu Dreyer Ministerpräsident wurde. Viel Zeit, sich im neuen Job in Berlin einzuarbeiten, wird er nicht haben. Er steht unter Reformdruck, vor allem bei der Rente. Ein Knackpunkt ist die geplante Abschaffung der abschlagsfreien Rente nach 45 Beitragsjahren. Die Empfehlung der Rentenkommission lehnt Schweizer aber ab.
2: In Berlin läuft nach der Abgeordnetenhauswahl die Regierungsbildung. Die Grünen und die SPD haben die Sondierungsgespräche mit den Linken jetzt aber erstmal unterbrochen. Zuerst müsste eine Erklärung zum Umgang mit Antisemitismus bewertet werden, heißt es. Die haben alle Mitglieder der linken Fraktion unterschrieben. Einer linken Abgeordneten wird aber vorgeworfen, Israel im Wahlkampf das Existenzrecht abgesprochen zu haben. Papst Leo hat seine Lungenoperation im Gemelli-Krankenhaus in Rom gut überstanden. Laut Vatikan ist der Eingriff planmäßig verlaufen. Der Papst sei bereits wieder in seinem Zimmer. Bei der Operation sollte ein Knoten in der Lunge entfernt werden. In einer Woche sollte der Papst wieder fit sein, heißt es. Bayerns Ministerpräsident Söder nennt ihn den bayerischen Walk of Fame. Im Freistaat werden jetzt herausragende Persönlichkeiten mit einem Stern geehrt in einem Säulengang bei der Staatskanzlei in München, ähnlich wie in Hollywood. Die ersten beiden Sterne gehen an Charlotte Knobloch, die Präsidentin der israelitischen Kultusgemeinde München und Oberbayern, und an Herzog Franz von Bayern.
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1: Alles frei auf den Straßen, keine Staus oder Verkehrsbehinderungen in der Region. Nur ein Blitzer ist derzeit auf der Riedstraße in Neu-Ulm aufgebaut.
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1: Alles frei auf den Straßen, keine Staus oder Verkehrsbehinderungen in der Region. Nur ein Blitzer ist derzeit auf der Riedstraße.

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1: Es ist 22 Uhr und 26 Minuten. 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
2: Am späten Abend ist es in der Region vom Allgäu bis nach Nordschwaben meist bedeckt. Örtlich regnet es noch leicht, dazu weht schwacher Wind. Und in der Nacht liegen die Werte zwischen 11 und 13 Grad. Momentan haben wir in Rehling 12 Grad und bedeckten Himmel, in Fronten 11 Grad und in Donauwörth ebenfalls 11 Grad. Und der Radio Schwaben 3-Tage-Trend. Morgen ist es zunächst wolkig, später freundlicher, mit 15 bis 18 Grad am Nachmittag. Am Donnerstag beginnt der Tag vielerorts neblig, bevor sich die Wolken im weiteren Verlauf etwas lockern. Und am Freitag zeigt sich das Wetter ähnlich, teils mit zähem Nebel.
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2: Aktuell liegen uns keine Verkehrsstörungen vor. Es ist nur ein Blitzer gemeldet auf der Riedstraße in Neu-Ulm. Meldet Staus und Blitzer immer per WhatsApp unter 08000 11 82 11.
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2: Die Hits, die ihr in jedem Fall mitsingen könnt. Für Schwabmünchen, Illertissen, Mindelheim und die ganze Region. Martina Neu wünscht euch einen schönen Dienstagabend. Jetzt einfach zurücklehnen und genießen. Freut euch auf Gabrielle mit Dreams, Another Day in Paradise von Phil Collins und Shanice mit I Love Your Smile.

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2: Heute am späten Abend liegt bei uns eine Wolkendecke, örtlich fällt Regen, dazu weht leichter Wind. In der Nacht ist es bedeckt bei Temperaturen zwischen 11 und 14 Grad. Derzeit sind es in Augsburg 12 Grad, in Jengen 11 Grad bei trockenem Wetter und in Genderkingen 12 Grad. Der Radio Schwaben 3-Tage-Trend. Morgen ist es in Bayerisch-Schwaben und im Allgäu zunächst wolkig, örtlich mit Schauern, am Nachmittag freundlicher und zeitweise sonnig. Gegen Abend kann sich im Ostallgäu Nebel bilden. Am Donnerstag ist es vielerorts neblig, später lockert es auf, bevor wieder Nebel aufkommt. Zum Ende der Woche bleibt es neblig, tagsüber sind nochmals zwischen 17 und 20 Grad möglich.
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0: Es ist 22 Uhr und 58 Minuten. 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
4: Ich bin Hendrik Daum. Bei der Operation von Papst Leo ist Lungenkrebs festgestellt worden. Das teilte das Gemelli-Krankenhaus in Rom gerade eben mit. Bei dem Eingriff sei ein Knoten sowie der Unterlappen des rechten Lungenflügels des 71-Jährigen entfernt worden. Anschließende Untersuchungen hätten ergeben, dass es sich um einen bösartigen Tumor gehandelt habe. Ob sich der Krebs weiter ausgebreitet hat, ist noch unklar. Der Vatikan hatte zunächst lediglich erklärt, dass Leo die Operation gut überstanden habe. Die Stadt Eichstätt ist nach dem Cyberangriff weitgehend lahmgelegt. Die Verwaltung hat vorsorglich alle Server vom Netz genommen. Viele städtische Dienste funktionieren nicht, E-Mail und Telefon sind ausgefallen. Für dringende Fälle ist das Rathaus über eine Hotline erreichbar. Ermittler prüfen jetzt, ob Daten verschlüsselt oder abgeflossen sind. Der oder die Täter sind noch unbekannt. Die Stadt warnt Bürger auch vor gefälschten Mitteilungen oder sogar Rechnungen, die angeblich von der Verwaltung stammen. Die Bundesregierung hat sich auf einen Kompromiss bei der Zuckersteuer geeinigt. Morgen soll das Kabinett die sogenannte Formulierungshilfe beschließen. Im Kern geht es um Getränke, die mindestens 5 Gramm Zucker pro 100 Milliliter enthalten. Das berichtet das Redaktionsnetzwerk Deutschland. Das wäre zum Beispiel bei Saftschorlen oder vielen Eistees der Fall. Ab Juli nächstes Jahr soll darauf ein Steuersatz von 26 Cent pro Liter erhoben werden. Ab 8 Gramm Zucker soll dieser Satz auf 32 Cent steigen. Einen Tag nach dem Rücktritt von Bundesarbeitsministerin Baas ist der ehemalige rheinland-pfälzische Ministerpräsident Schweizer zu ihrem Nachfolger ernannt worden. Bundespräsident Steinmeier überreichte dem SPD-Politiker am Abend die Ernennungsurkunde. Bundeskanzler Merz verlangt vom neuen Arbeitsminister sofortiges Tempo bei den Reformen. SPD-Chef Klingbeil ist zuversichtlich, dass es bald eine Einigung geben wird, vor allem auch bei der Rentenreform.
5: Diese Regierungskonstellation hat die Chance, eine große Rentenreform auf den Weg zu bringen. Es gibt Klärungsbedarf noch in vielen inhaltlichen Punkten, aber diese Regierung kann das schaffen, wenn alle bereit sind, sich inhaltlich zu bewegen. Und das ist eines der großen Themen jetzt für die nächsten Monate.
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2: Aktuell sind uns keine Verkehrsbehinderungen und keine Blitzer bekannt. Weiterhin eine gute Fahrt.
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2: Von Nordschwaben bis ins Allgäu begleitet euch Martina Neu noch bis Mitternacht mit mehr 80ern, 90ern und aktuellen Hits. Los geht's!

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1: Es ist 23 Uhr und 28 Minuten. 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
2: In der Nacht ist der Himmel bedeckt, örtlich fällt noch Regen, die Temperaturen liegen um 12 Grad, dazu weht leichter Wind. Der Radio Schwaben 3-Tage-Trend in Bayerisch Schwaben und dem Allgäu. Morgen zeigt sich der Himmel nach wolkigem Beginn freundlicher und mild, mit Höchstwerten um 18 Grad. Am Donnerstag beginnt der Tag neblig, später lockert es etwas auf, bevor sich am Abend wieder Nebel ausbreitet. Am Freitag bleibt es in den Niederungen neblig und insgesamt ähnlich. Momentan haben wir in Aindling 12 Grad, in Obergünzburg 11 Grad und in Weißenhorn 12 Grad. Es ist trocken.
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2: Radio Schwaben wünscht euch weiterhin gute Fahrt. Im Moment läuft der Verkehr ohne Störungen und Blitzer.
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2: Starten wir rein. Mein Name ist Martina Neu mit Nonstop-Hits ohne Umwege zu euch ins Radio für ganz Bayerisch-Schwaben und das Allgäu gut gelaunt durch den Dienstagabend. Freut euch auf Roxette mit Joyride, Moonlight Shadow von Mike Oldfield und Shaggy mit Angel. Und jetzt aufdrehen.

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0: und das. Gleich mehr davon. 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
1: Zum Start in die Nacht bleibt es bedeckt, örtlich fällt noch etwas Regen. Bei leichtem Wind liegen die Temperaturen zwischen 11 und 13 Grad. Aktuell meldet Untermeitingen 12 Grad, Bad Wörishofen 11 Grad und Wertingen 12 Grad bei trockenem Wetter. Der Radio Schwaben 3-Tage-Trend. Morgen ist es zunächst wolkig, örtlich fällt ein Schauer. Im Tagesverlauf zeigt sich das Wetter freundlicher, die Temperaturen liegen bei 12 bis 18 Grad. In Bayerisch Schwaben und im Allgäu beginnt der Donnerstag vielerorts neblig. Später lockert die Wolkendecke gebietsweise auf. Am Freitag bleibt es ähnlich wechselhaft und teils neblig. Der Wettertrend ist damit weitgehend konstant.
0: Es ist 23 Uhr und 58 Minuten. 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
2: Ich bin Hendrik Daum. Bei der Operation von Papst Leo ist Lungenkrebs festgestellt worden. Das teilte das Gemelli-Krankenhaus in Rom am späten Abend mit. Bei dem Eingriff sei ein Knoten sowie der Unterlappen des rechten Lungenflügels des 71-Jährigen entfernt worden. Anschließende Untersuchungen hätten dann ergeben, dass es sich um einen bösartigen Tumor gehandelt habe. Ob sich der Krebs allerdings weiter ausgebreitet hat, ist noch unklar. Der Vatikan hatte zunächst lediglich erklärt, dass Leo die Operation gut überstanden habe. Die Stadt Eichstätt ist nach dem Cyberangriff weitgehend lahmgelegt. Die Verwaltung hat vorsorglich alle Server vom Netz genommen. Viele städtische Dienste funktionieren nicht. E-Mail und Telefon sind ausgefallen. Für dringende Fälle ist das Rathaus über eine Hotline erreichbar. Ermittler prüfen jetzt, ob Daten verschlüsselt wurden oder abgeflossen sind. Der oder die Täter sind noch unbekannt. Die Stadt warnt jetzt ausdrücklich vor gefälschten Mitteilungen oder sogar Rechnungen, die angeblich von der Verwaltung stammen. Die Bundesregierung hat sich auf einen Kompromiss bei der Einführung einer Zuckersteuer auf Getränke geeinigt. Im Kern geht es um Getränke, die mindestens 5 Gramm Zucker pro 100 Milliliter enthalten. Das wäre zum Beispiel bei Saftschorlen oder vielen Eistees der Fall. Ab Juli nächstes Jahr soll darauf ein Steuersatz von 26 Cent pro Liter erhoben werden. Ab 8 Gramm Zucker soll der Satz auf 32 Cent steigen. Für kleinere Hersteller soll die Steuer offenbar nicht gelten. Nach einem erneuten Blitzgegentor nach nur 71 Sekunden und einem Platzverweis für Michael Olisse hat der FC Bayern einen fest eingeplanten Sieg in der Champions League verpasst. Beim 3:3 Unentschieden bei Viking Stavanger drehten die Münchner zwar nach einem 0:2 Rückstand zunächst das Spiel, kassierten aber nach der gelb-roten Karte für Olisse in Unterzahl noch den Ausgleichstreffer in der 90. Minute. Leipzig gewann sein Heimspiel gegen Eindhoven mit 1:0.
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1: Und da gibt's gute Nachrichten. Uns liegen derzeit keine Verkehrsstörungen und keine Blitzer vor. 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

0: Es ist 0 Uhr und 27 Minuten. 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
1: In der Nacht ist es bedeckt, örtlich fällt noch etwas Regen. Heute ist es in Bayerisch-Schwaben und dem Allgäu zunächst wechselhaft. Am Nachmittag zeigt sich zeitweise die Sonne. Zum Abend hin bildet sich stellenweise wieder Nebel und der Wind ist leicht. Derzeit haben wir in Stadtbergen 12 Grad bei bedecktem Himmel, in Buxheim 12 Grad und in Wemding ebenfalls 12 Grad. Der Radioschwaben 3-Tage-Trend. Morgen startet der Tag vielerorts neblig, mit Tiefstwerten zwischen 4 und 7 Grad. Im Tagesverlauf lockert es auf. Am Freitag hält sich morgens erneut Nebel, nachmittags ist es überwiegend bewölkt bei Werten zwischen 14 und 20 Grad. Am Wochenende kommt wieder Regen auf und die Temperaturen sinken.
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1: Radio Schwaben wünscht euch weiterhin gute Fahrt. Im Moment läuft der Verkehr ohne Störungen und Blitzer.
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0: gleich mehr davon. 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
1: Heute Nacht bleibt es bedeckt, örtlich fällt leichter Regen. Tagsüber lockert es in Bayerisch-Schwaben und dem Allgäu zeitweise auf, einzelne Schauer bleiben möglich. Am Abend kann sich in den Tälern wieder Nebel bilden. Der Radio Schwaben 3-Tage-Trend. Morgen früh liegt in vielen Tälern Nebel bei rund 4 Grad. Am Nachmittag lockert es auf, abends ist es örtlich wieder neblig. Am Freitag hält sich anfangs noch Nebel, danach ist es freundlicher und mit rund 20 Grad am Nachmittag deutlich milder. Zum Wochenende hin ziehen wieder leichte Regenfälle auf, dazu ist es kühler. Die aktuellen Wetterwerte. Velden 13 Grad und bedeckt, Steingaden 11 Grad und Holzheim 12 Grad.
0: Es ist 0 Uhr und 58 Minuten. 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
2: Ich bin Hendrik Daum. Papst Leo hat Lungenkrebs, das teilten seine Ärzte am späten Abend mit nach einer Operation des 71-Jährigen. Bei dem Eingriff wurde Leo der untere Lappen der rechten Lunge entfernt. Nach einer Gewebeuntersuchung stand dann fest, es ist Krebs. Aus Rom berichtet Claudia Wächter.
3: Eine Schreckensnachricht für viele Gläubige. Leo selbst, sagen seine Ärzte hier, habe damit gerechnet, dass es Krebs ist. Seine Prognose sei aber gut, da der Tumor im Frühstadium entdeckt wurde. Etwa anderthalb Stunden wurde der Papst hier operiert. Alles lief wie geplant und einige Zeit später fragte er schon nach seinem Abendbrot. Erst am Wochenende hatte Leo, der sich immer fit hält, völlig überraschend erklärt, er habe einen Lungenknoten.
2: In Frankreich haben erneut Zehntausende Schüler und Studenten für bessere Lern- und Studienbedingungen demonstriert. Das Innenministerium sprach von landesweit 160.000 Teilnehmern. Laut den Organisatoren waren es aber dreimal so viele. Die Demonstranten fordern unter anderem 10 Milliarden Euro zur Renovierung und besseren Ausstattung der Oberschulen. An mehreren Orten kam es wieder zu Auseinandersetzungen mit den Sicherheitskräften. So wurde die Polizei etwa in Paris und Lyon mit Gegenständen beworfen. Die Beamten setzten Tränengas ein. Bayerns Ministerpräsident Söder nennt ihn den bayerischen Walk of Fame. Im Freistaat werden jetzt herausragende Persönlichkeiten mit einem Stern geehrt in einem Säulengang bei der Staatskanzlei in München, ähnlich wie in Hollywood. Die ersten beiden Sterne gehen an Charlotte Knobloch, die Präsidentin der israelitischen Kultusgemeinde München und Oberbayern, und an Herzog Franz von Bayern. Nach einem erneuten Blitzgegentor nach nur 71 Sekunden und einem Platzverweis für Michael Olisse hat der FC Bayern einen fest eingeplanten Sieg in der Champions League verpasst. Beim 3:3 Unentschieden bei Viking Stavanger drehten die Münchner zwar nach einem 0:2 Rückstand zunächst das Spiel, kassierten aber nach der gelb-roten Karte für Olisse in Unterzahl noch den Ausgleichstreffer in der 90. Minute. Leipzig gewann sein Heimspiel gegen Eindhoven mit 1:0.
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1: Auf der B17 und B300 von Landsberg Richtung Augsburg gibt es zwischen Messe-Universität und Stadt Bergen wegen einer Wanderbaustelle und Reinigungsarbeiten eine Sperrung des linken Fahrstreifens. Die Sperrung gilt bis zum 14. Oktober gegen 2 Uhr. Aktuell sind keine Radarfallen aufgebaut. Gute und sichere Fahrt.
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0: Es ist 1 Uhr und 25 Minuten. 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
1: In der Nacht ist es bei uns meist bewölkt. Im Süden ziehen einzelne Schauer durch. Am Vormittag lockert es in Bayerisch-Schwaben und im Allgäu auf. Nachmittags zeigt sich das Wetter zeitweise freundlich. Zum Abend hin bildet sich örtlich Nebel. Der Radio Schwaben 3-Tage-Trend. Morgen ist es vielerorts neblig, später zeigt sich öfter die Sonne. Am Abend kommt erneut Nebel auf, bei 4 bis 7 Grad in den kühleren Bereichen. Am Freitag hält sich zunächst Nebel, danach gibt es Auflockerungen und die Temperaturen erreichen 17 bis 20 Grad. Zum Wochenende ziehen wieder leichte Regenfälle auf, damit bleibt es wechselhaft. Derzeit sind es in Friedberg 12 Grad, in Kaufbeuren 11 Grad und trocken, sowie in Oettingen 14 Grad.
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1: Es sieht gut aus auf den Straßen. Das Radio Schwaben Verkehrsradar meldet keine Behinderungen und keine Blitzer.
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1: In dieser Nacht bleibt der Himmel wechselnd bewölkt. Örtlich ziehen Schauer durch bei 10 bis 13 Grad. Am Morgen lockert es auf, am Nachmittag scheint zeitweise die Sonne und zum Abend hin bildet sich in den Tälern Nebel. Der Radio Schwaben 3-Tage-Trend. Morgen ist es vielfach neblig und nachmittags freundlicher. Am Abend bildet sich erneut Nebel. Am Freitag gibt es zunächst vielerorts Nebel, später sonnige Abschnitte und nochmals milde. 17 bis 20 Grad. Am Wochenende zeigt sich das Wetter in Bayerisch-Schwaben und im Allgäu wieder wechselhafter. Dazu kommt leichter Regen. Im Moment sind es in Großaltingen 12 Grad, trocken und stark bewölkt, in Lindau 12 Grad und in Nordendorf 13 Grad.
0: Es ist 1 Uhr und 58 Minuten. 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
2: Ich bin Hendrik Daum. Papst Leo ist an Lungenkrebs erkrankt. Das teilten seine Ärzte am späten Abend im Gemelli-Krankenhaus in Rom mit. Zuvor war der 71-jährige Papst rund 1,5 Stunden operiert worden. Dabei wurde ihm ein bösartiger Tumor und ein Teil des rechten Lungenflügels entfernt. Der Eingriff sei erfolgreich und ohne Komplikationen verlaufen, so die Ärzte. Ob sich der Krebs allerdings weiter ausgebreitet hat, ist noch unklar. Die Prognose sei aber gut, heißt es, da der Tumor im Frühstadium entdeckt wurde. Papst Leo soll sich jetzt etwa eine Woche im Krankenhaus erholen. Offen blieb, wie es mit seiner Therapie jetzt weitergeht. Die Bundesregierung hat sich auf einen Kompromiss bei der Einführung einer Zuckersteuer auf Getränke geeinigt. Im Kern geht es um Getränke, die mindestens 5 Gramm Zucker pro 100 Milliliter enthalten. Das wäre zum Beispiel bei Saftschorlen oder vielen Eistees der Fall. Ab Juli nächstes Jahr soll darauf ein Steuersatz von 26 Cent pro Liter erhoben werden. Ab 8 Gramm Zucker soll der Satz auf 32 Cent steigen. Für kleinere Hersteller soll die Steuer offenbar nicht gelten. Nach der tödlichen Gewalttat gegen 2 Behördenmitarbeiter während einer routinemäßigen Waffenkontrolle in Berngau in der Oberpfalz liegt jetzt das Obduktionsergebnis vor. Demnach starben die 54 Jahre alte Frau und ihr 45 Jahre alter Kollege jeweils durch mehrere Schüsse. Das hat die Staatsanwaltschaft mitgeteilt. Der 60 Jahre alte Tatverdächtige befindet sich weiterhin in einem Krankenhaus. Die Tat ist heute auch Thema im Innenausschuss des Bayerischen Landtags. Nach einem erneuten Blitzgegentor nach nur 71 Sekunden und einem Platzverweis für Michael Olisse hat der FC Bayern einen fest eingeplanten Sieg in der Champions League verpasst. Beim 3:3 Unentschieden bei Viking Stavanger drehten die Münchner zwar nach einem 0:2 Rückstand zunächst das Spiel, kassierten aber nach der gelb-roten Karte für Olisse in Unterzahl noch den Ausgleichstreffer in der 90. Minute. Leipzig gewann sein Heimspiel gegen Eindhoven mit 1:0.
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1: Aktuell sind uns keine Verkehrsbehinderungen und keine Blitzer bekannt. Weiterhin eine gute Fahrt.
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